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0: Carolina Franzi, Big Mo hier. Pokémon Intro im Hintergrund. Das ganze Land. Warum gibt es einen Grund, dass wir kurz diese geile Melodie hier hören konnten?
1: Ich will so ganz zu Ende hören, aber jetzt muss ich hier reinsabbeln. Es tut mir leid, Leute. Pokémon-Karten sammeln.
0: Ja,
1: für viele von euch ein absolutes Hobby früher. Du bist auch gerade wieder voll im Game.
0: Ich bin im Game, ich bin, kurzer Sidequest, es geht um meinen Sohn, der braucht Pokémon-Karten und ich habe dazu ein Video gemacht und die Pokémon-Community hat reagiert und ich kriege haufenweise Pokémon-Karten geschenkt aus der Community, weil sie die doppelt haben.
1: Das ist
0: so krass geil.
1: Unendlich nett, die sind nämlich richtig wertvoll teilweise und das zeigt jetzt eine Familie aus der Schweiz, die zeigt jetzt nicht, wie verrückt das Ganze geworden ist. 20 Jahre ist Jolina alt und gemeinsam mit ihrem Papa hat sie eine

0: Sammlung aufgebaut, die weltweit nicht nur unter Pokémon-Fans jetzt für Aufsehen sorgt. Sie hat über 60.000 Pokémon-Karten, darunter absolute krasse Mega-Raritäten, wie zum Beispiel die Pikachu Illustrator-Karte. Ungefähr einen Wert von 1,5 Millionen hat das Ding.
1: Was?
0: Für Fans also quasi unbezahlbar. Ihre Sammlung geht jetzt oder beläuft sich so langsam auf einen zweistelligen Millionenbereich.
1: Wow.
0: Und deswegen haben Vater und Tochter gesagt, uiuiuiui, das wird jetzt ganz schön viel. Die Karten lagern in einem gesicherten Tresorraum und das Ganze soll jetzt verkauft werden, weil es einfach denen ein bisschen über den Kopf wächst.
1: Krass.
0: Genau, klingt super verrückt. Viele Fans sehen das natürlich auch kritisch und sagen, oh, heftig, ja, also früher wurde mit diesen Karten gespielt, jetzt liegen die in irgendwelchen Tresorräumen rum. Aber so ist das halt, die Sammelleidenschaft von den beiden, die geht schon 13 Jahre und die Sammlung, wie gesagt, im mehreren zweistelligen Millionenbereich.
1: Es ist halt wirklich auch so ein Sammelding. Ich habe erst letzte Woche bei diesem OMR-Festival, da habe ich einen kennengelernt, habe ich auch so erzählt, ja, mein Sohn Pokémon, bla bla. Und dann hat er mir gezeigt, dass er auch Pokémon Karten sammelt, so aus Wertgründen.
0: Ja.
1: 30.000 Euro war gerade sein Wertbestand. Richtig krass, was da abgeht.
0: Unnormal crazy. Und jetzt soll es eben verkauft werden. Also wenn ich da jetzt bei irgendeinem von euch einen Nerv treffe. In Zürich könnt ihr euch das Ding abholen.
1: Wenn ihr noch mehr Infos braucht und über eine Million Euro ausgeben wollt für die Pokémon-Karten, dann meldet euch doch gerne am KISS Contact 030 2019 1717. Wir verbinden euch sehr gerne.
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1: Oh, sieht ekelhaft aus. Vor allem auch morgen am Feiertag. 13 Grad sind heute maximal drin. Das Ganze bei, ja, immer mal wieder Regen, bei grauem Himmel. Es ist viel kälter, als wir jetzt gewohnt sind. Ihr müsst wahrscheinlich eure dicken Jacken, die ihr eigentlich schon weggepackt habt, nochmal rausholen. Das Ganze allerdings nur so, ja, bis Anfang nächster Woche. Da sind auch endlich mal wieder 20 Grad drin.
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0: Wir möchten uns ganz kurz bedanken bei unserer KISS FM Armee. Guten Morgen erstmal. Carolina Franz hier und Biggity Biggity Big Mo hier.
1: Krasser als Dumbledores Armee. Die wissen, die wissen.
0: Ja. Wir müssen noch dazu sagen, die Armee besteht noch aus einer Person, die es öffentlich gesagt hat. Und es geht um Carsharing, es geht um Radiosender in Carsharing-Autos. Und es geht
1: ihr wisst, was ihr zu tun habt.
0: Unseren Fighter Matthias, der uns eine WhatsApp-Nachricht geschickt hat.
1: An vorderster Front.
2: Jetzt wird's krass, die Paradiso-Truppe 98.2 im Carsharing-Modus hat uns den Krieg erklärt und hat alle Senderplätze auf Paradiso umgestellt.
0: Wer macht da sowas?
2: Direkt reagiert, keine Verzögerung, sofort wieder umgesetzt.
0: Matthias.
2: Problem behoben.
0: Dankeschön, Auftrag erledigt.
1: Wir lieben das, dass ihr das immer macht für uns, liebe KISS Nation, dass ihr uns in den Carsharing-Autos immer schön einstellt. Ihr wisst, ne, einfach KISS auf jeden Sender,
0: wirklich?
1: Jeden voreingestellten Sender einfach packen.
0: Das ist wirklich so geil, dass wir euch ja als Armee haben und
1: yes.
0: Wenn ihr das auch macht, das nächste Mal dann auch uns gerne bei WhatsApp ein Beweisfoto schicken oder dann quatschen wir ganz kurz. Also Matthias, vielen Dank, Grüße gehen raus und ihr das nächste Mal, ne, wenn ihr im Carsharing-Auto seid und KISS FM nicht eingestellt ist, überall, auf jedem Radiosenderplatz, KISS FM einstellen. Danke!
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0: 5'9", brown eyes.
1: Wollt ihr ihn auch sehen, diesen einen Extremsportler, der 600 Kilometer gelaufen ist und im Livestream von 2 Millionen Menschen beobachtet wurde? Er wird in der Hauptstadt ankommen und dann könnt ihr ihn alle treffen.
2: Up to date.
1: Carolina, Franzi, Big Mo, hier, was geht?
3: Hi, seine Leistung war einfach nur unglaublich. Vom Badwater Basin im Death Valley bis nach Santa Monica ans Meer, über 600 Kilometer in 120 Stunden. Das hat Adas Hatschi geschafft und ich glaube, ganz Deutschland war einmal zumindest im Livestream mit dabei.
1: Es ist so krass, was er für einen Hype erschaffen hat. So cool, so krass, so geil.
3: Das hat er getan. Lustige Meme-Seiten sagen jetzt Bundesverdienstkreuz für Adas Hatschi, der übrigens hier aus Berlin, aus Lichterfelde und Charlottenburg kommt.
1: Er hätte es verdient.
3: Er hätte es auf jeden Fall verdient. So ein tolles Vorbild für ganz, ganz viele Menschen da draußen. Und jetzt kommt er wieder an. Er kommt an am Flughafen, am BER. Und ihr könnt ihn privat, persönlich nochmal auf die Schulter klopfen für diese unglaubliche Leistung.
1: Also im Stream haben doch so 2 Millionen Menschen einfach nur geguckt, wie er durchs Ziel gelaufen ist. Ich glaube, dass es so krass voll sein wird da am Flughafen.
3: Das glaube ich auch. Das hier war übrigens seine Message, nachdem er durchs Ziel gekommen ist.
4: Manchmal versucht man nach den Sternen zu greifen. Manchmal verfehlt man es vielleicht. Also weißt du, was das Schönste daran ist? Wenn man Träume hat, dann bleibt das für immer in deinem Herzen. Das kann dir keiner nehmen. Das kann dir keiner nehmen. Lass euch auch niemals nehmen.
1: Oh Mann, Adas Hatschi, so sympathisch. Checkt auf jeden Fall auch die ganzen Videos ab. Wir haben ihn ja bei der Icon League Behind the Scenes getroffen und yes. Carolina hat viele Videos mit ihm aufgenommen. Und ja, ihr könnt auch nach seiner Hand greifen am Freitag, diesen Freitag. 15.05. um 18.30 Uhr kommt er am Flughafen hier in Berlin. BER an Terminal 1, 18.30. Seid ihr alle dabei? Welcome Party, let's go!
3: Ja, da wird sicherlich einiges los sein.
1: Natürlich.
3: Aber vielleicht schafft ihr es ja, irgendwie einen Blick auf ihn zu erhaschen oder wie gesagt, ihm sogar nochmal privat persönlich zu gratulieren für diese unglaubliche Leistung.
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0: Was ist denn das für ein alter Track? Nee, das sind die alten Vibes, aber ganz neu gemacht hier auf Kiss FM. Britischer R&B-Sound mit Hera und Shook. Und weil es so schön war, nochmal ganz kurz anhören. So richtig neu im Game. Hera, so richtig crazy wie früher mit, nicht mit EE geschrieben, sondern statt einem E eine 3. Hatte nur 13.000 Follower, also noch fresh im Game. Aber TikTok, ne? TikTok hat ordentlich gepusht. Und deswegen zu Recht hier in der Kiss FM Playlist. Gleich geht's weiter auf Kiss mit Bowie, dann noch Lunas, I Got 500. Alles gleich.
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0: Tante auf der Kiss FM am Mittwoch, 13. Mai, gleich 7.
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0: Gleich 7 was? Gleich 7 Uhr und Update jetzt mit Michelle. Guten Morgen.
2: Guten Morgen. Es soll bald härtere Strafen geben, wenn Täter K.O.-Tropfen einsetzen. Die Bundesregierung will das Gesetz anpassen. In dem Entwurf von Justizministerin Stefanie Hubig steht, wer K.O.-Tropfen bei einem Raub oder einer Vergewaltigung einsetzt, soll dann mindestens 5 Jahre ins Gefängnis. Damit würden K.O.-Tropfen dann genauso gewertet werden wie eine Waffe.
0: Endlich mal härtere Strafen dafür. Verdammt nochmal.
2: Nach einem 6-Stunden-Meeting gibt es noch keine Ergebnisse. Bis Mitternacht haben die Spitzen von Union und SPD zusammengesessen und beraten. Später soll es dazu eine schriftliche Info geben, aber keine Pressekonferenz. Bei dem Treffen ging es zum Beispiel um mögliche Entlastungen wegen der hohen Energiepreise und um eine Einkommenssteuerreform.
0: 6 Stunden und kein Ergebnis. Wie kann das denn sein? Man kann doch mit Hilfe von KI noch alle Optionen durchgehen und dann sich alle Varianten, Möglichkeiten... 6 Stunden!
2: Ich glaube, wir stellen uns das zu einfach vor. Keine Ahnung, was vor 6 Stunden abgeht.
0: Ich kann mir nicht vorstellen, dass man Minimum eine potenzielle Lösung rauskommt, aber man noch weiter, also gar nichts.
2: Ja, aber du kennst auch unsere Meetings. Du weißt schon.
3: Halt, die machen immer voll Spaß.
0: Aber wenn ich für ein Land regiere oder was präsentieren muss, dann komme ich halt mit einer Option, ohne zu sagen, dass es die Lösung ist.
2: Das wäre eine schöne Wunschvorstellung, ja.
0: Naja.
2: Das lange Wochenende steht an. Viele haben den Brückentag genommen und das heißt, es wird voll auf den Straßen. Die Autobahn GmbH rechnet heute Nachmittag und dann wieder am Sonntag mit Staus. Außerdem passieren an keinem anderen Tag so viele Verkehrsunfälle wie an Vatertag.
0: Oh.
2: Das liegt wohl auch daran, dass sonst nicht so viele betrunkene Fahrradfahrer unterwegs sind.
0: Oh. Also Leute, bitte aufpassen.
2: Mhm. Und es wird wieder das Boomer-Wort des Jahres gesucht. Creator Levi Pennell hat dazu aufgerufen.
4: Wir suchen nämlich ein Wort, das hauptsächlich von alten Leuten benutzt wird, aber komplett hart geht. Also zum Beispiel Kokolores, Sportsfreund oder letztes Jahr gewonnen hat Baujahr statt Geburtsjahr.
0: Baujahr ist sehr gut.
2: Das war stark. In den Kommentaren gibt es aber auch jetzt schon richtig gute Vorschläge. Mit dabei sind zum Beispiel Kalenderwoche.
0: Ja, oh, wer rechnet den Kalenderwoche? Ja.
3: Kalenderwoche? Es gibt auch junge Leute, die Kalenderwoche sagen. Ich bin immer so, Junge, was ist mit dir?
2: Dann ist noch mit dabei Rechner statt Computer.
0: Das ist gut.
2: Juno und Juli statt Juni und Juli. Ganz oft genannt wurde auch Hope, also wahrscheinlich der Wahl.
0: Oh nee, bitte nicht. Und
2: mit dabei war auch Sippschaft für Familie. Und mein persönlicher Favorit ist tatsächlich Muckibude für Fitnessstudio.
3: Oh Muckibude, ja Mann.
0: Das ist noch viel älter als Boomer, glaube ich, Muckibude.
2: Meinst du?
0: Aber wenn euch noch was einfallen sollte, Kiss Nation, dann los. Schickt eine Sprachnachricht oder eine Textnachricht per WhatsApp an 030 2019 1717.

0: wird und er ist ja noch relativ neu im Game. Er ist ja ein Newcomer und er ist ja noch relativ jung.
1: Er ist
0: jung.
1: Ja noch sehr jung, ist ja nicht 18 oder so.
0: 19, ja. So um den Dreh rum. Und da weiß man ja nie, ne? Es kann sein, dass es dann halt einfach so eine Vollkatastrophe wird und Autotune Overdose und ungefähr eine Bühnenpräsenz von einem Toastbrot oder halt das komplette Gegenteil. Und er hat so abgeliefert. Er hat so eine geile Energie, Full Power gegeben. Es war ein Influencer-Event und da ist es ja oft so, dass die Leute dann einfach nicht wissen, wer dieser Artist ist und auch einfach nur dastehen und hübsch aussehen und so weiter. Es ist ja oft sehr boring, muss ich ganz ehrlich sagen. Aber er hat es wirklich geschafft, dass da Leute angefangen haben zu tanzen, ihn abgefeiert haben, gejubelt haben und so. Der hat eine richtig geile Energie gehabt, richtig guter Auftritt, richtig gute Performance. Also wenn ihr ihn irgendwo irgendwann mal live sehen könnt und wollt, dann tut es auf jeden Fall. Kann ich nur empfehlen.
1: Also Benno, guter Musiker hier in der Kiss FM Playlist und auch guter Live-Performer. Approved by Carolina.
0: Yes, sir.
1: Biggity, Biggity, Big Mouse Morning Show ist on um 7:06. Schön, dass ihr mit am Start seid. Und jetzt geht's weiter mit Posty, Post Malone, White Iverson jetzt hier auf Kiss.

0: Kehlani mit Lil Wayne hier auf KISS FM, Home of Hip-Hop und R&B. Carolina Franzi, Biggity Big Mo hier.
1: Normalerweise bestimmt ihr jeden Donnerstag die Playlist bei uns. Normalerweise ist bei KISS FM's Finest immer das Thema von uns vorgegeben und jeden Donnerstag sagt ihr uns, welche Songs wir spielen
2: Aber
1: sollen.
2: Aber heute ist doch Mittwoch.
1: Genau, weil morgen Feiertag ist und ihr wahrscheinlich alle unterwegs seid und wir das jetzt einfach vorziehen, aber trotzdem das Thema passend dazu ist.
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0: Das Thema ist einfach Daddy.
1: Who's your Daddy?
0: Ja, jeder hat ja nur einen Daddy. Also hoffentlich wisst ihr, wer euer Vater ist, aber es gibt auf dieser Welt auch wirklich gute Väter und die haben doch eine Widmung verdient, die haben einen Song verdient. Entweder, es muss ja nicht der Lieblingssong von dem Vater sein, weil dann spielen wir wahrscheinlich nur alte Sachen, aber vielleicht ist es ja auch ein Song, der euch mit eurem Daddy verbindet oder so, ne?
1: 100%, egal was es ist, haut raus am KISS Contact 030 20 19 17 17. Entweder ihr ruft straight hier bei uns im Studio an oder ihr schickt eine WhatsApp-Sprachnachricht.
4: Also, wir widmen Papa Reinhard das Lied von Run DMC, It's Like That, weil
5: er so Lieder gerne mag
4: und er der beste Papa ist.
0: Das ist doch mal ein geiler Track hier von Sophia und Levin aus Berlin für den Papa Run DMC, It's Like That. Und ihr haut auch euren KISS FM's Finest Wunsch für euren Vater hier rein, ne? 030 20 19 17 17 per WhatsApp. You ready? Let's go!
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0: und links und rechts und links. Geiler Sound, oder? Immer mal wieder ein bisschen anders. Das ist Kiss FM's Finest. Normalerweise immer donnerstags. Aber heute ist Mittwoch und morgen ist halt der Donnerstag frei. Und Kiss FM's Finest macht euch so einen Spaß. Macht auch uns so einen Spaß.
1: Unnormal.
0: Dass wir das einfach vorziehen. Und ja, ihr könnt euch jetzt Lieder wünschen für euren Vater. Welchen Track verbindet ihr denn mit eurem Daddy? Carolina Franzi, Biggity, Biggity,
1: Big Morgen. Ja.
0: Und ich habe auch gerade die Story gemacht. Das heißt, ihr könnt auch, wenn ihr so richtig faul seid und euch nicht bei WhatsApp melden
1: oder
0: wollt.
1: Oder schüchtern.
0: Dann könnt ihr auch bei Insta einfach in die Fragebox das reinschreiben. Und dann lesen wir das vor und dann spielen wir euren Song. Okay.
1: Aber am liebsten ruft ihr an, weil wir wollen euch ja alle ein bisschen kennenlernen, ein bisschen die Background-Stories hören. Vielleicht so eine geile Story zu eurem Dad, die ihr mit ihm verbindet. Ruft an.
0: Bitte. Das gibt's gleich hier in der Playlist. Hört ihr schon im Hintergrund ganz kurz. J. Cole und Life Sentence hier auf KISS.
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0: Ganz kurzer Check, wie es heute aussieht oder auch die nächsten Tage. Die Wetterexpertin hier in der Runde ist Carolina.
1: No good.
0: Das klingt
1: good.
0: Nach Expertin.
1: Gestern hat mein Späti-Mann etwas gesagt, wo ich habe angefangen zu lachen. Er meinte zu mir, du wirst deine Wintersachen auch nicht mehr los, oder? Weil es einfach so kalt ist. Leute, es ist so fresh.
0: Die Späti-Menschen sind immer so direkt.
1: Ja, aber ich liebe den auch. Ganz liebe Grüße gehen raus. 7 Grad sind es jetzt. Immer wieder kommt die Sonne gerade durch. Aber im Laufe des Tages viele graue Wolken, viele dicke Wolken, viel Regen und mehr als 12 Grad sind heute nicht drin.
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0: TLC, No Scrubs hier auf Kiss FM und ich habe eine Frage. Ich hoffe, es ist nicht zu privat für euch. Was seid ihr für ein Baujahr, Kiss Nation?
1: Oh nee.
0: Baujahr ist das Boomerwort 2025, hat Levi Pinnell, der Creator, auf TikTok und Insta gesucht und es ging so ab, dass er es jetzt wieder tut.
2: Wir suchen nämlich ein Wort, das hauptsächlich von alten Leuten benutzt wird, aber komplett hart geht. Also zum Beispiel Kokolores, Sportsfreund oder letztes Jahr gewonnen hat Baujahr statt Geburtsjahr.
0: Carolina, Franzi und Big Mo hier und ich liebe alles daran.
1: Ja, und das ist so eine kleine Gegenbewegung, ne? Wir kennen ja das Jugendwort des Jahres. Da entscheidet immer eine etwas ältere Jury darüber, was ja. Die jungen Leute so sagen. Und meistens ist es einfach so komplett daneben. Und deswegen hat Levi Pinnell gesagt, okay, wir machen die Gegenbewegung. Wir drehen das Ganze mal um. Die jungen Leute sollen entscheiden, was das Wort ist, was die Älteren so am meisten benutzen. Und ich finde, Sportsfreund letztes Jahr fand ich schon sehr stark. Sportsfreund ist richtig gut.
0: Aber bevor ihr es unter seinem Video kommentiert und da Kandidaten reinschmeißt, sagt uns doch erstmal hier am Kiss Contact, was da so bei euch für Boomer-Wörter immer benutzt werden. Und am Kiss Contact ist jetzt Nina. Hau mal raus.
3: Okay, hi. Also meine Oma hat immer gesagt, gehst du schwuffen? Das hat meine Mutter übernommen und das durfte ich mir meine ganze Kindheit anhören, wenn ich Party machen wollte.
0: Sag das Wort nochmal ganz langsam.
1: Gehst du was?
3: Schwuffen gehen.
0: Schwuffen? Tanzen. Das heißt tanzen?
1: Ja. Noch nie in meinem Leben gehört.
0: Ich auch nicht. Du verarschst uns doch.
3: Tanzen? Nein, wirklich, for real.
0: Ich google das jetzt.
3: Das auch googeln. Ja, schau mal nach.
0: Schwuffen.
3: Aber wirklich, meine Oma hat immer gesagt, gehst du schwuffen?
0: Schwuffen ist eine umgangssprachliche Bezeichnung für tanzen und tanzen gehen.
3: Ja, ich sag's euch.
0: Nina, du kleine Schwuffmaus.
1: Das klingt auch ein bisschen falsch.
3: Ja, ich glaube auch. Ja, aber meine Mutter hatte das auch übernommen. Und dann hat sie immer gesagt, wie gehst du jetzt am Wochenende schwuffen? Ich habe die immer angeguckt wie eine Grille. Ne? Ich wusste gar nicht, was sie wollen.
0: Okay, wow. Ich kann mir gut vorstellen, dass das für Boomerwort des Jahres zu alt ist. Aber das Gute ist, jetzt haben wir hier auf Kiss FM gelernt, alle, was schwuffen heißt.
3: Ja, na dann geht mal alles schwuffen, ne?
0: Ja, wir werden auf jeden Fall das verlängerte Wochenende schwuffen gehen. Nina, danke, dass du dich gemeldet hast. Voll geil.
3: Gerne, habt einen schönen Tag.
1: Bis dann.
0: Du auch. Ciao.
3: Danke, ciao.
1: Macht's wie Nina, ruft an hier straight bei uns im Studio Kiss Contact 030 2019 1717 und haut raus. Was ist für euch das absolute Boomer-Wort? Wir wollen's wissen.
0: Ja, schwurft mal rüber hier in den Kiss Contact. The Weeknd, Kendrick Lamar, jetzt mit Pray For Me auf Kiss.

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0: Sein Album Iceman.
1: Ach, 2 Tage noch, okay.
0: Seit über einem Jahr teast er darauf. Und seine Fans gehen davon aus, dass dieses Album mindestens 4 Wochen auf Platz 1 der Albumcharts sein wird. Der Druck ist auf jeden Fall da. Die Erwartungen sind hoch.
1: Die sind viel zu hoch, glaube ich. Wirklich, kann er das schaffen? Und was macht Kendrick dann damit?
0: Ich stelle mir das gerade so vor, ich weiß noch, wie früher von der mündlichen Prüfung, wie aufgeregt ich war, wenn dir dann schon so fast schon schwindelig wird, weil du nicht so richtig klar gerade ausgucken kannst und sowas.
1: Das ist geil. Das
0: mal 1000 mindestens so bei Drake gerade, denke ich mal. Außer er hat richtig Big D Energy und denkt, er ist der Krasseste.
1: Ich glaube, er hat den Druck. Man sieht's nicht, aber er hat den Druck. Denn er ist auch nur ein Mensch.
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1: Guten Morgen, Kiss Nation. Update mit Michelle. Guten Morgen.
3: Guten Morgen. K.O.-Tropfen sollen bald wie eine Waffe eingestuft werden. Das Bundeskabinett will heute härtere Strafen beschließen. In dem Gesetzentwurf steht, dass K.O.-Tropfen dann wie eine Waffe oder ein gefährliches Werkzeug bewertet werden, wenn sie bei einem Verbrechen eingesetzt werden. Dadurch würde sich dann auch die Mindeststrafe ändern. Die läge dann bei 5 Jahren Gefängnis.
0: Aber ich finde es schwierig zu sagen, nur wenn eine Straftat erfolgt. Also ich finde es schon wirklich, das ist ja Körperverletzung, wenn ich außer Gefecht gesetzt werde.
3: Ja. Ich glaube, es gibt halt noch so andere medizinische Zwecke. Also die wurden ja nicht für Vergewaltigung oder so erfunden.
0: Ja,
3: sondern
0: aber wo ist der medizinische Zweck, wenn
1: man es im Club dabei
0: bekomme?
3: Wenn ich in einem Club, dann ist halt immer, aber das ist dann ja ein Verbrechen.
0: Und meine Freunde dann gucken müssen, wie ich nach Hause komme und was mit mir überhaupt
3: ich glaube, das zählt dann schon als Verbrechen.
0: Ja.
1: Besser ist.
3: Wenn ihr morgen an Himmelfahrt unterwegs seid, dann seid auf jeden Fall vorsichtig. An keinem anderen Tag gibt es so viele Unfälle wie an Vatertag, sagt die Deutsche Verkehrswacht. Es gäbe nämlich überdurchschnittlich viele Leute, die an Vatertag betrunken Fahrrad fahren. Das ist übrigens nicht nur gefährlich, sondern auch teuer. Ab 1,6 Promille auf dem Fahrrad gibt es 2 bis 3 Punkte in Flensburg, eine MPU und eine Geldstrafe. Die liegt dann oft bei einem Netto-Monatsgehalt.
1: Ja, zum Glück regnet es und schüttet es. Also.
3: Ja, meinst du, es sind dann eh nicht so viele unterwegs?
1: Überhaupt kein Fahrradwetter, deswegen.
3: Oder es passieren dann noch mehr Unfälle, weil es auch noch rutschig ist. Das wäre Worst Case.
1: Oh nein, seid nicht dumm. Einfach nur so saufen, ohne fahren.
3: Der Sänger Ritalin, der geht ins Gefängnis, denn er ist ein paar Mal schwarz gefahren. Und wer dann die Strafe nicht zahlt, muss ins Gefängnis.
4: Ich sehe es irgendwo als Selbstversuch, um mal, keine Ahnung, zu checken, ob ich 6 Tage es schaffe, nicht am Handy zu sein und mal wieder ein Buch zu lesen, weil ich habe jetzt 3 Jahre kein Buch gelesen. Aber irgendwo will ich auch darauf aufmerksam machen, wie dumm dieses Gesetz ist. Dieses Gesetz ist so hängen geblieben. Weil unter diesem Gesetz leiden immer die, die sich das Ticket nicht leisten konnten, dann die Strafe nicht zahlen konnten, die Mahnung nicht zahlen konnten und sich auch nicht aus dem Gefängnis freikaufen
1: können. Ritalin for President, ja!
3: Also. Genau deswegen steht halt dieses Gesetz auch in der Kritik. Es trifft besonders oft obdachlose Menschen und kostet den Staat dann auch verhältnismäßig viel Geld. Es ist auch noch nicht mal einen Monat her, da wurde im Bundestag darüber abgestimmt, ob das Fahren ohne Ticket entkriminalisiert werden sollte. Dafür waren die Grünen und die Linke, sie hatten aber nicht genug Stimmen. Dagegen waren die Union, die SPD und die AfD.
1: Ey, wirklich, aber richtig geiler Move von Ritalin. Und wir werden da auf jeden Fall weiter dranbleiben, dich beobachten und keine Ahnung, wir rufen dich im Knast an, Ritalin.
0: Ja, wir werden viel im Gefängnis gehört, tatsächlich, KISS FM.
1: Ja, Grüße gehen raus an alle im Knast. Was geht ab? Meldet euch mal.

0: Hey, Kiss Nation, alles klar bei euch? Carolina Franzi, Biggity Big Mo hier. Es ist Mittwoch und wir ziehen den Tag einfach vor. Eigentlich würden wir morgen sagen, yo, wünsch euch was, aber das machen wir halt heute.
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2: Jeden Donnerstag bestimmt ihr bei uns die Playlist. Wir geben euch das Motto, das Thema of the day und ihr sagt uns, welche Songs wir in die Playlist reinhauen sollen. Morgen ist Vatertag. Glückwunsch an alle, die einen Vater haben und wissen, wer der Vater ist.
0: It's true, because it's true.
2: Ja, wir müssen ja an alle denken. Und auch an die könnt ihr einen Song widmen. Wir wollen wissen, welchen Song verbindet ihr mit eurem Vater, ob vorhanden oder nicht.
0: Dritte Generation. Vater, du warst nie für mich da. Okay. So was meinst du, oder?
2: Wir sind wirklich, glaube ich, die falschen Leute, um das hier zu thematisieren. Aber ey, dafür seid ihr da, Kiss Nation. Kiss Contact 030 20 19 17 17, haut mal raus.
0: Warte, kann sich bitte noch ganz kurz irgendeiner von euch dritte Generation wünschen, Vater? Dann kann ihn ja vielleicht spielen oder anspielen. Einfach nur, um auch diesen Teil des Vatertags zu haben. Aber es gibt auch die andere Seite und auch das machen wir sehr gerne.
3: Hi, ich bin Iva aus Berlin. Und
0: hi.
3: Ich wünsche mir Changes von Tupac für meinen Vater, der mich immer an meinen Dad erinnert und wir immer zusammen Tupac hören und alles Gute zum Vatertag.

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1: Geil, das ist genau so ein richtig schönes Paradebeispiel, was wir von euch wollen, wenn es sowas gibt in eurem Leben. 030 20 19 17 17 und dann erfüllen wir die Wünsche. Also los, do it now, do it good. Und hier ist jetzt Tupac mit Changes auf KISS FM.

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0: Carolina, Franzi und Big Mo hier am Tag vor Vatertag. Guten Morgen und eine Wetterprognose jetzt von Carolina.
2: Ja, keine schönen Aussichten. Also für den Rest des Tages soll es heute überwiegend regnen oder ansonsten bleibt es einfach grau und bewölkt. Erst gegen Abend soll die Sonne kurz mal Hallo sagen, bevor sie schlafen legt.
0: Hallo.
2: Und ja, 12 Grad sind maximal drin. Morgen den ganzen Tag Regen bei 13 Grad. Freitag den ganzen Tag Regen bei 16 Grad. Aber ab Samstag soll die Sonne wieder am Start sein und nächste Woche sogar bis zu 28 Grad.
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0: Es ist 8.18 Uhr und gleich vor euch in der Playlist als nächstes. Shake it to the more fucking max. Shake it to the max. In knapp 2 Minuten geht's hier weiter.
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0: Bevor wir Ritalin hier auf Kiss FM spielen. Erstmal hallo, guten Morgen. Carolina, Franzi und Biggie Big Mo hier. Der Boy will in den Knast.
1: Ja, die Frage ist jetzt erstmal aber an euch. Wann seid ihr das letzte Mal eigentlich schwarz gefahren? Und wurdet ihr dabei erwischt?
0: Also, wann war es denn bei dir? Wenn du jetzt schon die Frage raus hast, Carolina, musst du auch sagen, wann es bei dir war.
1: Ich schwöre auf alles. Keine Ahnung, wann es das letzte Mal war, weil ich habe hier einen unfassbar tollen Arbeitgeber, der mir ein Ticket zahlt.
0: Yay! Ja, ganz wichtig, ganz geil.
1: Als ich studiert habe, hatte ich ja auch so ein Studententicket. Und das heißt, bevor ich studiert habe, irgendwann, keine Ahnung, ewig verjährt.
0: Aber das mit den Öffis ist halt so ein Ding, ne? Das ist halt teuer, können sich viele nicht leisten. Und genau damit dahin möchte auch Ritalin ein Zeichen setzen. Weil natürlich, der ist so oft schwarz gefahren, der wurde jetzt erwischt. Und jetzt kann er natürlich locker eigentlich theoretisch die Strafe bezahlen. Aber als Zeichen sagt er, nö, ich zahle nicht, ich gehe in die Knast und möchte natürlich auch auf das 9-Euro-Ticket wieder aufmerksam machen, was eigentlich ja ganz geil war.
2: Aber das 9-Euro-Ticket ist mir jetzt leider ein bisschen zu teuer. Er gibt lieber Tankrabatt an Leute, die ein Auto haben und keinen korrekten Preis an Leute, die mit Öffis fahren müssen.
1: Fans.
2: Naja, ich gehe jetzt in den Knast. Und eigentlich müsste ich jetzt Promo für meinen neuen Song machen, aber ich gebe meinen Instagram-Account einfach Paul Grenzmann. Er postet die Sachen, die ich eh posten wollte. Und vielleicht schaffen wir es irgendwie, aus dem Knast live zu gehen, beziehungsweise nicht ich, sondern er geht dann live und ruft an. Aber das klären wir, wenn ich im Knast bin. Wie dem auch sei, Merz, ich brauche nicht, dass du meine Eier leckst. Ich glaube, das ist extrem eklig. Ich will einfach nur, dass du das 9-Euro-Ticket zurückbringst und dieses dumme Scheißgesetz abschaffst.
0: Merz, leck Eier oder bring 9-Euro-Ticket wieder.
1: Also, Ritalin wurde mehrfach beim Schwarzfahren erwischt. Er sieht es einfach nicht ein, dafür zu zahlen, weil das sollte for free sein, wie in anderen Ländern schon längst. Und ja, jetzt macht er halt so einen Selbstversuch, geht in den Knast, hat selber aber auch gesagt, er weiß, dass er privilegiert genug ist, um das eigentlich zahlen zu können, aber er sieht es nicht ein, weil er sich für Leute einsetzen will, die es sich nicht leisten können.
0: Ja, ist super, aber genau diese Menschen braucht es ja, diese Privilegierten, die sich dann für diese Menschen einsetzen. Deswegen richtig geiles Zeichen, Ritalin, und wir bleiben dran und wir probieren auch dann mit dir live im Knast zu reden.
1: Ja, ruf an.
0: Und

0: Kiss Nation, wie wär's mit dem Vatertagsgeschenk? Tickets für die Beatbox-Weltmeisterschaft, nur eine Idee. Carolina, Franzi, Biggidi Biggidi Big Boy. Und im Hintergrund hört ihr Beatboxer Marvelin. Auch mit am Start bei der German Beatbox Championship 2026. Und genau darum geht es ganz kurz. Findet nämlich hier in Berlin jetzt dieses Wochenende statt. Und es ist das zweitgrößte Beatbox-Event der Welt.
1: This is nice.
0: Ja, deutsche und internationale Beatboxer auf in verschiedenen Battles einfach, ne? Wer von euch hat Bock auf diese Action Kiss Nation? Und Carolina, was ist eigentlich mit dir und Beatbox? Kannst du Beatbox?
1: Das Einzige, was ich kann, ist richtig dreckig und richtig laut lachen.
0: Noch nicht mal irgendwie so, bist du bekifft, bist du bekifft, bist du bekifft, dieser Standardsatz. Oh.
1: Was ist nochmal mit der Katz? Die Katz?
0: Inselkatze?
1: Ich habe gerade ein anderes Wort. Ich habe gerade ein anderes Wort im Kopf.
0: Aber so ein schlimmes Wort oder was?
1: Kein schönes.
0: Also entweder macht ihr weiter eure simple Sache oder ihr gebt euch mal so richtig geilen professionelles Beatbox-Zeugs.
1: Es war gut.
0: Am Freitag bis Sonntag ist es. Am Samstag ist der Haupttag und wir wollen euch hinschicken zur German Beatbox Championship 2026 und will euch auch einladen, Beatboxer Marvelin.
2: Yo, was geht, Leute? Marvelin hier. Ihr dürft auf gar keinen Fall die German Beatbox Championship am 16.05. im Huxleys in Berlin verpassen. Über 1000 Leute, die Crème de la Crème der Beatbox-Szene prallt aufeinander. Seid dabei, wenn es heißt Beatbox in Berlin.
0: Also, wenn ihr das erleben wollt, dann schickt einfach jetzt das Stichwort Beatbox per WhatsApp an 030 2019 1717 und dann schreibe ich euch auf die Gästeliste.
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0: Sie will nicht, dass ich das sage, aber ich sage es jetzt trotzdem. Könnt ihr bitte mal alle Carolina folgen? Karolka.mo 8665. Ganz nah an den 10.000. Ist schon ein cooles Gefühl, wenn da 10k und so steht, ne? Hi, guten Morgen!
1: Ich erzähle voll oft nicht, was ich so für Ziele habe im Leben und sowas, weil wenn ich es dann mache, dann droppt man das. Und ich habe mir fest vorgenommen, ich will dieses Jahr die 10k knacken. Einfach für Ego.
0: Ja, du bist überall unterwegs, Icon League, und hast jetzt Dings hier getroffen.
1: Reezy,
0: neues Video gemacht. Luciano und so weiter. Du bist überall unterwegs und da droppst du das nicht. Und deswegen droppe ich es jetzt mal hier einfach. Los, folgt ihr alle mal. Wir gucken mal gleich nach einem Track, wie viele neue Follower dazugekommen sind. 8665 ist der Stand. Jetzt alle einfach mal Carolina folgen.
1: Eine Person ist dazugekommen.
0: Nee!
1: Hallo, guten Tag. Schön, dass du da bist.
0: Karolka.mo, und dann findet ihr sie. So, also bis gleich, dann machen wir nochmal den Check. Und hier jetzt French Montana und Max B. Ever since you left me um 8.53 Uhr. Und nicht vergessen, Karolka.mo.

0: Okay, ganz kurzer Check. Wie sieht's aus auf deinem Instagram-Kanal? Carolina.
1: 20 neue Follower, also Miss Winter, Big Max Live, Nico Fettke, There Is No Rob, Hübeletto, Nico Griffel, 030 Leon, JP Berlin 030, Nikat, Claudia, ey, alle die KGB, Anne Iswin, alle die, oh mein Gott, Leute, ihr seid so süß, ich kann das nicht glauben.
0: Das ist ein bisschen wenig, ja, also da geht noch mehr. Guck mal, wir werden sogar eure Insta-Namen droppen.
1: Danke, dass ihr mir folgt.
0: Einfach mal ein bisschen hier auch pushen, ne? So. Karolka.mo bei Instagram folgen. Wir wollen, dass Carolina die 10.000 erreicht, verdammt nochmal.
1: Mimifee ist gerade ganz frisch reingekommen. Hallo.
0: Wir werden gleich wieder die nächsten Follower droppen.

0: a certified gigolo.
1: Gigolo, Kiss FM, Big Mo's Morning Show. Und wer ist dazu gekommen bei Carolinas Karolka.mo Instagram-Seite?
2: Karolka.mo.
1: Wir wollen Richtung 10.000 gehen.
2: Weil, vor allem, weil du das pushst und weil die Leute auf dich hören. Ich habe jetzt 45 neue Follower innerhalb von 2 Tracks dazu bekommen.
1: Oh, danke, dass ihr auf mich hört, Leute. Danke.
2: Danke, Alessia van Lessing, gerade dazu gekommen. Dr. Error, Christina Liebe, 21 Steven G04, Mr. Tram Driver.
1: Mr. 305, wo ist Mr. 305?
2: Amda, Ikchua, sorry, Emily, Monaco Mina, Nils, Lisaline, Jonas, Julian, Victoria, Flo, Berlin 85. Ey, danke, dass ihr alle reingefolgt seid.
1: Ey, sehr nett.
2: Und ich hoffe, ihr bleibt auch.
1: Ja, jetzt musst du aber auch Content abliefern. Mach mal eine Story, wo du sagst, hey, an alle, die neu dazugekommen sind.
2: Nico Rex, vor 14 Sekunden reingekommen.
1: Carolina, hast du gehört? Du musst jetzt noch eine Story machen und alle neuen Follower begrüßen.
2: Alles klar, ich lass mich mal fertig schwinken.
1: Cool, dass ihr da seid. Also, karolka.mo, alle folgen, danke.
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1: Wir haben noch eine schöne Morningshow. Mal gucken, ob wir da bis dahin die 10.000 geknackt haben. Guten Morgen, Michelle.
4: Guten Morgen. Es soll bald härtere Strafen geben, wenn Täter K.O.-Tropfen einsetzen. Die Bundesregierung will die Gesetze anpassen. In dem Entwurf von Justizministerin Stefanie Hubig steht, wer K.O.-Tropfen bei einem Raub oder einer Vergewaltigung einsetzt, soll dann mindestens 5 Jahre ins Gefängnis.
2: Zu Recht.
4: Damit würden dann K.O.-Tropfen auch genauso wie eine Waffe eingestuft werden.
1: Endlich.
4: 6 Stunden lang haben Union und SPD beraten. Jetzt gibt es so ein paar Ergebnisse. Wegen der hohen Energiepreise soll der CO2-Preis im kommenden Jahr nicht steigen. Das könnten wir dann bei der Tankstelle merken. Mehr Beschlüsse gab es aber noch nicht. Alle anderen Themen, wie zum Beispiel die Einkommenssteuerreform, sollen dann in den nächsten Wochen nochmal besprochen werden.
1: Wann gibt es mal einen Livestream, dass man dabei sein kann und sehen kann, ob die wirklich 6 Stunden lang wirklich diskutiert haben und alles?
4: Aber würdest du dir das 6 Stunden lang im Livestream angucken?
1: Nee, einfach nur, dass der Druck da ist, dass sie wissen, die werden dabei beobachtet. Also sollen die wirklich abliefern und konstruktiv diskutieren und so. Ich kann es mir nicht vorstellen, dass da nur so eine Pupslösung rauskommt.
4: Ja, aber zum Beispiel Bundestag hat ja auch mal einen Livestream und da geht es auch immer drunter und drüber. Also den gucke ich ja regelmäßig rein.
1: Guckst du ja? Weil du möchtest oder weil du beruflich musst?
4: Weil ich beruflich muss. Das lange Wochenende steht an. Viele haben den Brückentag genommen und das heißt, es wird voll auf den Straßen. Die Autobahn GmbH rechnet heute Nachmittag und dann wieder am Sonntag mit Staus. Außerdem passieren an keinem anderen Tag so viele Verkehrsunfälle wie an Vatertag. Das liegt wohl auch daran, dass sonst nicht so viele betrunkene Fahrradfahrer unterwegs sind. Und Fans werden mit überteuerten Tickets oft abgezockt. Konzerttickets sind ja eh schon teuer geworden. Und wenn die Konzerte dann ausverkauft sind, wird es richtig teuer, dann noch irgendwie an Karten zu kommen. In einem offenen Brief fordern Musikerinnen und Musiker und auch Veranstalter Regeln vom Justizministerium. Da gibt es zum Beispiel nämlich auch schon in Frankreich. Da ist der kommerzielle Weiterverkauf schon lange gesetzlich eingeschränkt. Unterschrieben haben diesen Brief zum Beispiel KZ, Iki Mel, Die Ärzte und Nina Chuba.
1: Ja, ich bin eh daraus. Also ich bin froh, dass ich da nicht immer bei einem Konzert dabei sein muss. Das ist zu überteuert. Das ist eher, weiß nicht, für dich dann relevant, Carolina.
2: Das ist mein Lieblingshobby.
1: Du kaufst ja ohne Ende Konzerte. Obwohl du hier arbeitest und hier ab und zu mal was klären könntest, theoretisch.
2: Beide. Ich sag 50-50.
1: Ja, aber trotzdem denkst du, ich kann nicht warten, vielleicht klappt es nicht. Und dann kaufst du dir die krass teuren Tickets.
2: Ja, weil wenn es jemand ist, den oder die ich nicht verpassen will, bei Lauryn Hill, ich habe keine Sekunde gezögert. Ich muss diese Frau live sehen.
1: Ja.
4: Aber manchmal kommt man ja auch gar nicht so schnell an die Karten. Dann ist das halt alles schon ausverkauft und dann guckt man da auf irgendwelchen Portalen und dann kostet es richtig viel.
1: Ja. Also it's a thing und dieses Problem muss angegangen werden.

0: Ihr dürft euch heute am Mittwoch, 13. Mai, Mittwoch, Tracks wünschen. Kiss FM's Finest an einem Mittwoch? Eigentlich ist doch immer Donnerstags. Was ist denn da los?
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0: Nein, morgen ist doch Vatertag, morgen ist Feiertag und die Kiss FM's Finest ist halt so geil immer mit euch, dass wir das natürlich nicht ausfallen lassen wollen, feiertagsbedingt, sondern mit euch hier gemeinsam feiern wollen und dann Tracks für eure Daddys hier raushauen. Carolina, Franzi, Biggity Big Mo hier. Guten
2: Good
0: Morgen. Good
2: morning. Jeden Donnerstag bestimmt ihr die Playlist, aber das ziehen wir eben, wie gesagt, vor. Who's your Daddy? Welche Songs verbindet ihr mit eurem Vater? Welchen Song wollt ihr eurem Dad widmen? Und natürlich wollen wir auch die Background-Stories dazu haben und sowas. Und ich würde gerne vielleicht auch Musik für meinen Dad raushauen, so. Aber die können wir hier nicht wirklich spielen. Also ich habe alles, was Musik und die Liebe für Musik angeht, von meinem Papst gelernt, weil er, Achtung, er hat meine Mom aufgerissen, als er DJ war. Und er hatte schon immer so, er hat Musik einfach geliebt. Er war auch ein großer Fan von Celine Dion, von Michael Jackson, von so typischen polnischen Sängern wie Stachurski oder Ich Treue. Die Polen, die wissen Bescheid. Er hat sehr gerne Disco Polo gehört. Mhm. Und aber auch, was in Osteuropa richtig ein Ding war, war immer Modern Talking. Auf der Rückbank, 16 Stunden Autofahrt nach Polen und durchgehend Modern Talking. Fiebertraum, aber jetzt mittlerweile denke ich ja schon iconic. Kann ich aber nicht spielen.
0: Ich glaube, es reicht so in dieser kurzen Version jetzt hier, das Gefühl.
2: Ist okay.
0: Aber wie sieht's denn aus bei euch, Kissnich, ne? Was wollt ihr eurem Dad widmen zum Vatertag? 030 20 19 17 17 per WhatsApp.
3: Hi, hier ist Luisa aus München. Ich wünsche mir zum Vatertag Liebe von Sido, weil er mich immer bedingungslos liebt und er einfach mein Vorbild ist. Oh. Alles Gute zum Vatertag. Ich hab dich ganz doll lieb. Lass dich feiern.
0: Das ist eine sehr nette Message und auch ein cooler Track. Lang nicht mehr gehört. Perfekt. Wir wollen noch mehr. Und hier jetzt Sido.

0: 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Carolina Franzi, Biggity Biggity Big Mo hier.
1: Was geht?
0: Bevor ich euch sage, welcher geile R&B-Track hier als nächstes geplant ist, wie ist der Stand hier bei Instagram bei dir?
1: Achso, oh, guck mal, mir fallen schon die ganzen Sachen hier um.
0: Carolina hat auch schon die erste Story gemacht und sich bedankt für alle neuen Follower. Karolka.mo.
1: Wir sind reingestartet mit
0: 8.665 war der Startpunkt.
1: Ja, jetzt sind wir bei 8.728.
0: Oh mein Gott, geil. Kiss Nation Army, Kiss
1: also
0: Nation
1: über 60
0: Army.
1: Neue Follower, richtig süß, danke Leute.
0: Bisschen geht noch, Karolka.mo, M-O, los, schafft da. Und das gibt's gleich. Liam Thomas und Chris Breezy. Mit Matt.
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0: Also wir können uns schon mal freuen auf die 28 Grad und Sonne. Aber
1: ja,
0: der Weg dahin ist long.
1: Ja, gestern hat mein Späti-Mann gesagt, du wirst deine Wintersachen auch nicht mehr los, oder? Weil ich die ganze Zeit immer noch. Ich war gestern richtig dick eingepackt, auch mit Schal und sowas.
0: Es war auch gestern richtig kalt.
1: Und heute war es auch wieder, als ich morgens aus dem Haus gegangen bin, richtig fresh. Und so viel wärmer wird es heute auch nicht. 13 Grad sind maximal drin. Im Laufe des Tages immer wieder grau, immer wieder Regen, immer wieder windig, immer wieder unangenehm. Morgen Copy-Paste, genau das Gleiche. Am Freitag Copy-Paste, genau das Gleiche. Erst am Wochenende hin kommt die Sonne raus und ist dann der Vorgeschmack auf nächste Woche. Da sind sogar bis zu 28 Grad drin.
0: Das ist good, baby, baby.
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0: Was seid ihr für ein Baujahr, Kiss Nation?
1: Oh nee.
0: Baujahr ist das Boomerwort 2025, hat Levi Pinnell, der Creator, auf TikTok und Insta gesucht. Und es ging so ab, dass er es jetzt wieder tut.
2: Wir suchen nämlich ein Wort, das hauptsächlich von alten Leuten benutzt wird, aber komplett hart geht. Also zum Beispiel Kokolores, Sportsfreund oder letztes Jahr gewonnen hat Baujahr statt Geburtsjahr.
0: Carolina, Franzi und Big Mo hier und ich liebe alles daran.
1: Ja, und es ist so eine kleine Gegenbewegung, ne? Wir kennen ja das Jugendwort des Jahres, der entscheidet immer eine etwas ältere Jury darüber, was ja die jungen Leute so sagen. Und meistens ist es einfach so komplett daneben. Und deswegen hat Levi Pinnell gesagt, okay, wir machen die Gegenbewegung. Wir drehen das Ganze mal um. Die jungen Leute sollen entscheiden, was das Wort ist, was die Älteren so am meisten benutzen. Und ich finde, Sportsfreund letztes Jahr fand ich schon sehr stark. Sportsfreund ist richtig gut.
0: Aber bevor ihr es unter seinem Video kommentiert und da Kandidaten reinschmeißt, sagt uns doch erstmal hier am Kiss Contact, was da so bei euch für Boomer-Wörter immer benutzt werden. Und am Kiss Contact ist jetzt Nina. Hau mal raus.
3: Okay, hi. Also meine Oma hat immer gesagt, gehst du schwuffen. Das hat meine Mutter übernommen und das durfte ich mir meine ganze Kindheit anhören, wenn ich Party machen wollte.
0: Sag das Wort nochmal ganz langsam.
1: Gehst du was?
3: Schwuffen gehen.
0: Schwuffen? Das heißt tanzen.
1: Ja. Noch nie in meinem Leben gehört.
0: Ich auch nicht. Du verarschst uns doch.
3: Tanzen? Nein, wirklich, for real.
0: Ich
3: glaube, ihr
0: das
3: könnt
0: jetzt
3: das auch googeln. Ja, schau mal nach.
0: Schwurfen.
3: Aber wirklich, meine Oma hat immer gesagt, gehst du schwurfen?
0: Schwurfen ist eine umgangssprachliche Bezeichnung für tanzen und tanzen gehen.
3: Ja, ich sag's euch.
0: Nina, du kleine Schwurfmaus.
1: Das klingt auch ein bisschen falsch.
3: Ja, ich glaube auch. Ja, aber meine Mutter hatte das auch übernommen. Und dann hat sie mal gesagt, wie gehst du jetzt am Wochenende schwurfen? Ich habe dir mal angeguckt wie eine Grille, ne? Ich wusste gar nicht, was sie wollen.
0: Okay, wow. Ich kann mir gut vorstellen, dass das für Boomerwort des Jahres zu alt ist. Aber das Gute ist, jetzt haben wir hier auf Kiss FM gelernt, alle, was schwurfen heißt.
3: Ja, na dann geht mal alles schwurfen, ne?
0: Ja, wir werden auf jeden Fall das verlängerte Wochenende schwurfen gehen. Nina, danke, dass du dich gemeldet hast. Voll geil.
3: Gerne, habt einen schönen Tag.
1: Du dann
0: auch. Ciao.
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0: 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Benno gehört hier auf KISS FM, Home of Hip-Hop und R&B. Und wie Benno live ist, ob er es live drauf hat, ist auch oft so, dass in den Studios, in der Aufnahmesession, da sind sie krass. Aber wenn es live drauf ankommt, dann sind sie richtig wack. Carolina Franzi und Biggity Biggity Big Mo hier. Und Carolina hat gestern Abend bei einem Creator-Event Benno live erlebt. Und?
1: Das Ding ist, was viele vergessen, er ist Newcomer. Was viele vergessen ist, er ist sehr jung, 18, 19 Jahre alt ungefähr. Und er hat abgeliefert. Er hat so eine unfassbare Energie. Und bei so Creator-Events ist es ja oft so, dass es eher sehr verhalten ist, weil alle einfach nur am Createn sind.
0: Ja, weil auch alle wahrscheinlich abgehärtet sind, was so Action angeht. So, die erleben
1: und
0: es
1: auch
0: jeden
1: die
0: Tag.
1: Acts auch nicht kennen und sowas. Aber er hat es wirklich geschafft, Stimmung reinzubringen, die Leute mitzuziehen. Die Leute haben getanzt. Es war richtig nice. Er hat so eine geile Energie, richtig ansteckend. Hat richtig abgeliefert. Und wenn ihr die Chance habt, ihn live zu sehen, dann tut es auf jeden Fall. Benno, for the win.
0: Das ist auch echt krass. Also als ich so alt war wie Benno, da war ich noch so schüchtern bis zum geht nicht mehr. Hab mich nicht getraut, mein Maul aufzumachen. Und er benimmt sich wahrscheinlich so, wie ich jetzt mich traue, mich zu benehmen. Aber es war ja nicht alles, Carolina. Du warst ja gestern Abend nicht nur bei diesem Event, sondern noch, sondern noch bei einem anderen Event. Weil die britische Girlband Flow, die drei Ladies, die waren auch in Berlin und haben so ein Gig gegeben. Und natürlich warst du auch da am Start. Du bist einfach überall.
1: Listening Session. Da haben sie unter anderem diesen Song, eine Akustikversion, performt und zwei weitere, unter anderem einen unveröffentlichten Track. Und ich muss sagen, diese Ladies sind nicht nur unfassbar sympathisch, sondern die haben so eine krasse Stimme und die harmonieren zu dritt so gut. Also ich habe auch fast kurz geweint, weil es so krass war. Malisha war mit mir, Sherry war mit mir und teilweise haben wir uns angeguckt und dachten uns so, what the hell passiert hier gerade? Wirklich vergleichsweise mit Destiny's Child.
0: Geil. Die moderne Version von Destiny's Child oder die neue andere Version.
1: Checkt auf jeden Fall unsere Story, kissfm.de heißen wir auf Instagram. Da haben wir ein Snippet für euch hochgeladen, damit ihr hört, wie die Akustikversion klingt.
0: Und jetzt aber nicht nur ein Snippet, sondern die volle Version von Leak It.
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0: Flow of KISS.
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2: Hey, Giz Nation, was geht ab? Wie sieht's denn eigentlich aus jetzt hier in deiner Instagram-Welt? Unser Ziel, make Carolina 10k. Irgendwie so. Kiss Nation ist mir voll am Start.
3: Ernst, das ist so crazy. Ich dachte, du machst einmal aus Spaß, aber du ziehst
2: durch,
3: ne?
2: Das Ding ist, ne, Musik lief hier und Carolina so, oh Mann, ich will endlich mal die 10.000 erreichen irgendwann mal. Oder nee, was, das ist dein Goal, dass du es erreichst?
3: Ich habe gesagt, ich habe mir so ein bisschen vorgenommen, dass ich dieses Jahr im Laufe des Jahres irgendwann die 10k knacke.
2: So, und ich dachte mal, wait a minute, wir haben doch hier, wir erreichen noch viele Leute und das seit mehreren Jahren. Und ihr wisst es ja nicht, deswegen so eine kleine Aufmerksamkeit. Sie ist übrigens auch bei Instagram, karolka.mo, und da wurde schon ordentlich gefollowt, fast 100 neue mehr.
3: Ja.
2: Die ist ja schon jetzt nochmal ganz kurz zum Schluss hier.
3: Also warte, ich habe jetzt 8730 und zuletzt reingefolgt ist mir... That's Travis, prefer you and me. Lay soon, it's Jenny X. Ich bin's, 5067, Nadine.
2: Alles die
3: Lea Solmere.
2: Alles Leute, die Kiss.
3: Und ich habe sogar
2: geil.
3: Eine Nachricht bekommen, die war richtig süß. Von Alessia, die hat geschrieben, yes, you go, girl, 10k schaffen wir.
2: Ja.
3: Liebe Grüße aus Bayern.
2: Geil, du
3: Mann, ihr seid
2: immer
3: so
2: geiler,
3: süß,
2: Mann.
3: Ich schwör.
2: Wir sind in Berlin, wir senden für Berlin, aber mittlerweile auch für viel mehr. Also in Hamburg ja auch über DAB erreichbar, auch hier ein paar WhatsApps bekommen aus Hamburg. Und jetzt hier aus Bayern, das ist so geil. Kiss Nation ist einfach worldwide. Oder
3: ihr seid
2: einfach
3: so
2: nur
3: süß,
2: Deutschland.
3: Wirklich.
2: Das gibt's gleich in der Playlist. Usher mit Kissing Strangers und danach Outkast Miss Jackson. Also es lohnt sich wie immer hier dran zu bleiben bei Kiss FM.
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0: mit Michelle. K.O.-Tropfen sollen bald wie eine Waffe eingestuft werden. Das Bundeskabinett will heute härtere Strafen beschließen. In dem Gesetzentwurf steht, dass K.O.-Tropfen dann wie eine Waffe oder ein gefährliches Werkzeug bewertet werden, wenn sie bei einem Verbrechen eingesetzt werden. Dadurch würde sich auch die Mindeststrafe ändern. Die läge dann bei 5 Jahren Gefängnis. Wenn ihr morgen an Himmelfahrt unterwegs seid, dann seid vorsichtig. An keinem anderen Tag gibt es so viele Unfälle wie an Vatertag, sagt die Deutsche Verkehrswacht. Es gebe überdurchschnittlich viele Leute, die an Vatertag betrunken Fahrrad fahren. Das ist übrigens nicht nur gefährlich, sondern auch teuer. Ab 1,6 Promille auf dem Fahrrad gibt es 2 bis 3 Punkte in Flensburg, eine MPU und eine Geldstrafe. Oft liegt die dann bei einem Netto-Monatsgehalt. Der Sänger Ritalin geht ins Gefängnis, denn er ist ein paar Mal schwarz gefahren und wer dann die Strafe nicht zahlt, muss ins Gefängnis.
1: Ich sehe es irgendwo als Selbstversuch, um mal, keine Ahnung, zu checken, ob ich 6 Tage es schaffe, nicht am Handy zu sein und mal wieder ein Buch zu lesen, weil ich habe jetzt 3 Jahre kein Buch gelesen. Aber irgendwo will ich auch darauf aufmerksam machen, wie dumm dieses Gesetz ist. Dieses Gesetz ist so hängen geblieben, weil unter diesem Gesetz leiden immer die, die sich das Ticket nicht leisten konnten, dann die Strafe nicht zahlen konnten, die Mahnung nicht zahlen konnten und sich auch nicht aus dem Gefängnis freikaufen können.
0: Genau deswegen steht das Gesetz in der Kritik. Es trifft oft obdachlose Menschen und kostet den Staat auch verhältnismäßig viel Geld. Es ist auch nicht mal 1 Monat her, da wurde im Bundestag darüber abgestimmt, ob das Fahren ohne Ticket entkriminalisiert werden sollte. Dafür waren die Grünen und die Linke, sie hatten aber nicht genug Stimmen, denn dagegen waren die Union, die SPD und die AfD.
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3: Friends, was geht? Ich wünsche euch einen wunderschönen Mittwoch. Ich finde, der Tag heute fühlt sich ein bisschen an wie so ein Freitag, oder? Morgen Free ist auf jeden Fall ein geiler Modus, um reinzustarten. Und wisst ihr was? Eigentlich machen wir ja hier immer auf den Donnerstag Kiss FM's Feindes. Aber wir haben uns gedacht, Dicker, wir machen das heute schon. Ihr könnt heute schon Liebe raushauen an alle Daddys da draußen und euch einen Track wünschen. Dazu auch noch ein paar liebe Grüße auf jeden Fall rüberfetzen. Und dann sagt ihr Papa, schlag euch mal Kiss ein, Alter. Und dann hört ihr euch einfach selber mit eurer Sprachnachricht und einem Song. 030 20 19 17 17.

0: Love you. Sean the Paul.
1: Ich muss den immer so aussprechen, ich finde, das gehört einfach dazu. Und Alexis John hier auf Kiss FM, was geht?
0: Mittag ist Millison, gleich mit Eminem für euch in der Playlist. Und straight hinterher 01099.
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0: In der Kombi mit Tretti, auch ein unglaublich guter Track, ne? Vorher nochmal ein kurzer Wettercheck.
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0: Ja, dicker Wetter fetzt wirklich gar nicht. Also heute ist auch wieder richtig kalt. Wir haben jetzt gerade 8 Grad, der Vibe ist grau in grau, es regnet. Ihr braucht einen Regenschirm. Und ich sag euch so, wie es ist, also Übergangsjacke, wenn ihr schnell friert, ist auf jeden Fall auch nicht. Kann ich euch aus Erfahrung sagen, ich habe heute Morgen auf jeden Fall meine halbwegs Winterjacke wieder angezogen. Send help.
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0: Leute, morgen ist Vatertag. Deswegen pumpen wir für euch heute schon Kiss FM's Finest, um allen Daddys einfach mal ein fettes Danke rauszuhauen.
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0: Stimmt, unsere Playlist, und zwar heute mit ganz, ganz viel Liebe. Und ich persönlich liebe auch alles daran, denn ich bin ein absoluter Familienmensch. Und wenn ihr eurem Papa ein paar liebe Worte zukommen lassen wollt, einfach mal sagen wollt, du bist der Geilste, du bist mein Superheld, dann macht das jetzt am Kiss Contact. Schickt eine Sprachnachricht rüber, 030 20 19 17 17. Und zusätzlich könnt ihr euch auch noch einen Song für euren Papa wünschen. Vielleicht habt ihr ja einen, der euch irgendwie verbindet oder so. Der absolute Lieblingstrack von ihm.
2: Hi, ich bin Iva aus Berlin und ich wünsche mir Changes von Tupac für meinen Vater, der mich immer an meinen Dad erinnert und wir immer zusammen Tupac hören, und alles Gute zum Vatertag. Ich

0: Das ist Can't Feel My Face von The Weeknd. Mille für euch am Start hier auf Kiss FM. Jetzt mit Michelle aus den News.
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2: Es wird ein günstiges Urlaubsfamilienticket der Deutschen Bahn für die Sommerferien geben. Das ist auch eine Reaktion auf die hohen Spritpreise, sagt die Bahn. Eine Familie mit bis zu 5 Personen bekommt dann eine Hin- und Rückfahrt durch ganz Deutschland für rund 100 Euro. Auch eine Sitzplatzreservierung ist dann da schon mit drin. Das Urlaubsfamilienticket kann ab Mitte Juni gebucht werden. Dann gibt es auch noch mehr Infos dazu.
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0: Der gute Ziggy in der Playlist hier auf Kiss FM, a.k.a. Zido. So klingt Home of Hip-Hop in R&B. Was geht? Mein Name ist Mille und Leute, checkt ihr eigentlich? Morgen ist frei, okay? Ich schwöre, wie geil sind einfach kurze Wochen.
1: Dann müssen wir ganz kurz eine Sekunde darüber reden, was für ein unfassbar sexy, perfektes, in jeder Situation anwendbares Wort das Verb checken ist. Ich checke, du checkst, er, sie, es checkt, wir checken, ihr checkt, sie checken, checkt ihr, Leute, checkt ihr.
0: Checkt ihr morgen frei.
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3: Leute, was gibt's denn bitte bei diesem Wetter Geileres, als ins Kino zu gehen? Kann ich euch sagen, ihr geht ins Kino, aber auf unseren Nacken.
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3: Und sind wir ehrlich, die Kombi aus Anke Engelke und Bastian Pastewka, die lieben wir ja wohl, glaube ich, alle. Und jetzt sprechen sie einfach zwei Schafe im neuen Film Glen Kill, eine Schafskrimi. Und das kann einfach nur unglaublich geil werden. Leute, habt ihr schon mal einen Krimi gesehen, in dem einfach Schafe die Main-Protagonisten spielen? Ich auch nicht. Aber jetzt wird's komplett absurd. Genau das zieht ihr euch rein, Alter. Morgen Abend, das wird richtig fett.
4: Aufwachen! Alle aufwachen! Wir haben George auf der Wiese gefunden und er bewegt sich nicht.
5: Was?
4: Lilly, was machen wir jetzt?
6: Unser Schäfer wurde ermordet. Und wir werden das Verbrechen aufklären.
3: Der Schäfer tatsächlich wird einfach gespielt von dem Hugh Jackman. Der liebt seine Schafe über alles. Er liest ihnen abends sogar Krimis zum Einschlafen vor. Und dann passiert's. Ein Mord. 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
1: Friends, was geht ab? Wunderschönen Mittwoch wünsche ich euch. Morgen haben wir free, morgen ist Vatertag. Deswegen haben wir uns gedacht, ihr bestimmt die Playlist.
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1: Yes, ihr könnt euch einen Song wünschen für euren Papa und auch noch ein paar liebe Worte dazu raushauen. Einfach bei mir am Kiss Contact 030 20 19 17 17.
2: Hey, ich bin Sebastian aus Berlin und ich wünsche mir den Song Count on Me von Bruno Mars wegen der vielen Erlebnisse, die ich mit meinem Vater hatte, wo ich missgebaut habe und mir immer wieder verziehen hat und ich so wachsen konnte.

0: 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Weil ich sag mal so, wir haben da noch ein Plätzchen zu vergeben. 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
0: Hoffen wir mal, Wetter ist nächste Woche auf jeden Fall besser, weil heute ist er komplett räudig. Also 10 Grad, es regnet, es ist grau in grau. Können wir uns besser wünschen.
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0: ich bin auch ein absoluter Familienmensch, deswegen liebe ich unser Thema heute. Ihr bestimmt unsere Playlist und zwar mit ganz viel Liebe an all eure Papas. Ihr könnt ein paar liebe Worte raushauen, eine kleine Liebeserklärung, ein kleines Darum ist er euer Superheld und dazu euch auch noch einen Track wünschen. Am KISS Contact 030 20 19 17 17 könnt ihr anrufen oder auch gerne Sprachnachricht schicken.
1: Also, wir widmen Papa Reinhard das Lied von Run DMC, It's Like That, weil
2: er so Lieder gerne mag
1: und er der beste Papa ist.
3: And it goes a little something like this.

0: Feeling von Drake. Was geht ab, Leute? Mein Name ist Mille, das hier ist Kiss FM. Jetzt für euch mit Michelle aus den News.
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2: Der Sänger Ritalin geht ins Gefängnis, denn er ist ein paar Mal schwarz gefahren und wer die Strafe nicht zahlt, muss ins Gefängnis.
3: Ich sehe es irgendwo als Selbstversuch, um mal, keine Ahnung, zu checken, ob ich 6 Tage es schaffe, nicht am Handy zu sein und mal wieder ein Buch zu lesen, weil ich habe jetzt 3 Jahre kein Buch gelesen. Aber irgendwo will ich auch darauf aufmerksam machen, wie dumm dieses Gesetz ist. Dieses Gesetz ist so hängen geblieben, weil unter diesem Gesetz leiden immer die, die sich das Ticket nicht leisten konnten, dann die Strafe nicht zahlen konnten, die Mahnung nicht zahlen konnten und sich auch nicht aus dem Gefängnis freikaufen können.
2: Genau deswegen steht das Gesetz in der Kritik. Es trifft oft obdachlose Menschen und kostet den Staat auch verhältnismäßig viel Geld. Es ist nicht mal einen Monat her, da wurde im Bundestag darüber abgestimmt, ob das Fahren ohne Ticket entkriminalisiert werden sollte. Dafür waren die Grünen und die Linke, sie hatten aber nicht genug Stimmen, denn dagegen waren die Union, die SPD und die AfD.
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0: Grüße gehen raus an Alex Hesch, sehr, sehr guter Mann. Leute, was geht ab? Mein Name ist Mille. Hier für euch am Start auf Kiss FM. Kurz vorm Feiertag, gleich mit Bruno Mars. Und straight hinterher noch ein absolutes Classic-Teil, was wir definitiv alle kennen und lieben.
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2: Yes, und zwar geht es um alle Daddys da draußen, denn morgen ist Vatertag und ihr könnt einfach ganz viel Liebe heute an eure Daddys raushauen. Ein paar schöne Worte, eine kleine Liebeserklärung, warum euer Papa wirklich der absolut Beste ist am Kiss Contact. 030 20 19 17 17. Haut sehr, sehr gerne eine Sprachnachricht drüber und dann sagt ihr eurem Papa Bescheid. Schalt gleich mal das Radio ein. Ich hab dir da was zu sagen und ich hab da auch noch einen Track für dich.
3: Hallo, hier ist Sina und Lea und wir würden gerne unserem Vater zum Vatertag einen ganz besonderen Song widmen. Und zwar ist der vor ein paar Jahren auf einmal wieder in seine junge Rolle gesprungen und hat den Deutschrap für sich entdeckt. Und da würden wir uns gerne Roller von Apache für ihn wünschen. We love you.
4: Warum

0: Leute, wir sind kurz vorm Vatertag und ich habe noch eine kleine Empfehlung für euch. Wenn ihr gar keinen Bock habt, morgen irgendwo tanzen, saufen, rumfesten zu gehen, an alle Männer unter euch. Morgen findet eine richtig coole Demo statt am Brandenburger Tor ab 14 Uhr. Und zwar quasi als Solidarität Männer gegen Gewalt von Männern. Also auch hinter diesem ganzen zum Beispiel Ulmen-Thema und so weiter und so fort. Es ist so, so wichtig und richtig, dass es jetzt richtig mal eine Demo gibt, wo auch Männer sich einfach richtig krass mit den Frauen solidarisieren können und zeigen können, ey, wir stehen hinter euch, wir finden es auch absolut beschissen und wir schämen uns für jeden einzelnen Mann, der irgendwie Gewalt ausübt, der sich toxisch beschissen verhält. Deswegen dicke Empfehlung. Morgen 14 Uhr, Brandenburger Tor. 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
0: Ja, und Wetter heute mau, ne? Wir haben es 10 Grad, der Vibe ist eher so grau in grau und einen Regenschirm braucht ihr heute im Laufe des Tages definitiv auch. Wo ist denn der Sommer hin, der schon halb da war?
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0: Waves von Pascha. Was geht ab? Mein Name ist Mille, das hier ist Kiss FM. Jetzt direkt für euch mit Michelle aus den News.
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2: Es wird wieder das Boomer-Wort des Jahres gesucht. Creator Levi Pennell hat dazu aufgerufen.
3: Wir suchen nämlich ein Wort, das hauptsächlich von alten Leuten benutzt wird, aber komplett hart geht. Also zum Beispiel Kokolores, Sportsfreund oder letztes Jahr gewonnen hat Baujahr statt Geburtsjahr.
2: In den Kommentaren sind auch schon einige Vorschläge. Mit dabei sind zum Beispiel Kalenderwoche, Rechner statt Computer, Juno und Juli statt Juni und Juli, Hope, also wahrscheinlich ist der Wahl gemeint, Sippschaft für Familie und mein persönlicher Favorit bisher, Muckibude für Fitnessstudio.
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1: Friends, ihr bestimmt heute unsere Playlist. Und zwar wollen wir richtig doll all unsere Daddies shoutouten, weil das sind einfach die Besten, sind wir ehrlich. Machen so, so viel für uns, sind unsere absoluten Superhelden. Ich weiß nicht, wie es euch geht, aber ich rufe meinen Papa auf jeden Fall auch im Erwachsenenalter immer noch an, sobald ich irgendwas Handwerkliches habe, mein Auto irgendwelche Geräusche macht. Bevor ich meinen Freund anrufe, rufe ich meinen Vater an. Das ist einfach crazy, wirklich. Deswegen haut Liebe raus. Ihr könnt eine Sprachnachricht schicken, dann hört man wirklich euch direkt und euch einen Song wünschen für euren Papa. Vielleicht habt ihr einen Track, der irgendwie sein Lieblingssong ist, der euch irgendwie verbindet. Dann ist jetzt eure Chance, dass das Ganze gleich im Radio bei uns läuft, okay? Kiss Contact ist die 030 20 19 17 17.
2: Hi, hier ist Luisa aus München. Ich wünsche mir zum Vatertag Liebe von Sido, weil er mich immer bedingungslos liebt und er einfach mein Vorbild ist. Alles Gute zum Vatertag. Ich hab

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2: Friends, das ist eure Chance, unsere Playlist zu bestimmen. Auf ganz entspannt schickt ihr einfach eine Sprachnachricht rüber an den KISS-Kontakt 030 20 19 17 17.
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2: Denn morgen ist Vatertag und ihr könnt ganz viel Liebe raushauen. Alle Daddys da draußen, euren Papa, warum er dann einfach wirklich der absolut Beste ist.
3: Hi, ich bin Lennart aus Oldenburg, bin heute in Berlin unterwegs. Zum Vatertag ein Song, der mir direkt eingefallen ist, wäre zum Beispiel Stan von Eminem und Dido, weil der Song mich sehr berührt, weil ich Eminems Geschichte ein bisschen kenne, wie er über seine Tochter spricht, wie er über seine Tochter liebt und redet und die ganze Geschichte dahinter. Außerdem ist der Song auch einfach absolut cool.

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0: Mein Name ist Miller und ich sag euch ehrlich, Wetter fetzt irgendwie nicht so crazy, ne? Also dafür, dass wir schon so halb Sommer irgendwie hatten, ist der Vibe grau in grau. Übergangsjacke reicht auch nicht, weil es ist scheiße kalt und 10 Grad. Also, good news finde ich, ihr braucht gar kein schlechtes Gewissen haben, wenn ihr morgen auf dem Feiertag einfach zu Hause bleibt. Muckelt einfach. Beste Wetter dafür.
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0: Sunshine von Tiger, Gene Icon, Pop Smoke. Leute, was geht ab? Das hier ist Kiss FM. Mein Name ist Mille. Jetzt für euch mit Michelle aus den News.
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2: Der Messenger-Dienst WhatsApp bekommt wohl bald eine kostenpflichtige Abo-Variante. Die heißt dann WhatsApp Plus und hat mehrere Feature. Ein paar Android-Nutzer konnten die Abo-Variante schon testen und jetzt sind auch erste iPhone-Nutzer mit dabei. Was kann das Abo? Es soll exklusive Sticker und Klingeltöne geben. 20 Chats können angepinnt werden und ihr könnt wohl auch das Aussehen von WhatsApp selbst anpassen. Was wird das Abo kosten? Momentan ist von rund 2,50 Euro pro Monat die Rede. Wann WhatsApp Plus offiziell rauskommt, steht aber noch nicht fest. Und ganz wichtig, die kostenfreie Variante von WhatsApp soll es dann auch weiterhin geben.
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0: So Leute, bevor ich jetzt hier gleich raus bin ab 14 Uhr, wünsche ich euch auf jeden Fall einen schönen Feiertag, lasst es euch gut gehen und wenn ihr an die Männer da draußen dieses Jahr mal keinen Bock habt auf irgendwie feiern, saufen, Party machen, habe ich noch eine richtig geile Empfehlung für euch hier bei uns in Berlin. Es findet nämlich morgen ab 14 Uhr am Brandenburger Tor eine richtig, richtig coole Demo statt für Männer und zwar gegen Gewalt von Männern. Also es geht um ganz viel Solidarität an Frauen. Es geht darum zu zeigen, dass so toxische, maskuline Scheiße einfach richtig uncool ist und dass auch Männer an sich das nicht feiern, wenn andere Männer das machen. Und ich finde, das ist ein riesengroßes, super wichtiges Zeichen. Also 14 Uhr morgen, Brandenburger Tor.
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1: Buongiorno, buon mercoledì. Welcome, Kiss Nation. Es ist Mittwoch, der 13. Mai 2026. Bis um 18 Uhr live für euch aus dem Kiss Tower in Berlin-Steglitz. Und obwohl heute erst Mittwoch ist, haben wir den Special Day und die Special Playlist aus einem ganz besonderen Anlass schon vorgezogen. Auf heute.
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1: That's right, baby, denn morgen ist Feiertag. Ja, aber es ist vor allem auch Vatertag. Ein ganz dicker Knutsch an alle Daddys, an alle werdenden Daddys und an alle, die einen viel besseren Job abgeben als so mancher Erzeuger. Okay, das muss man auch mal dazu sagen an der Stelle. Deswegen, Kiss Nation, Aufgabe für euch. Schickt uns die Tracks rein, die ihr euren Daddys widmet. 030 20 19 17 17. Und wir haben so viel geile Audios reinbekommen. Wir hören mal.
2: Hi, ich bin Lennart aus Oldenburg. Bin heute in Berlin unterwegs. Cool. Zum Vatertag ein Song, der mir direkt eingefallen ist, wäre zum Beispiel Stan von Eminem und Dido. Weil der Song mich sehr berührt, weil ich Eminems Geschichte ein bisschen kenne. Wie er über seine Tochter spricht, wie er über seine Tochter liebt und redet. Und die ganze Geschichte dahinter. Außerdem ist der Song auch einfach absolut cool.
1: Ja, das stimmt. Brauche ich eigentlich nicht mehr hören, ne?

0: Rebecca, Empire State of Mind von Jay-Z und Alicia Keys, Nice Kiss Classic um 14.18 Uhr, Gianluca live, gleich mit Fat Joe in der Playlist, Burner Boy, J. Cole und noch viel, viel mehr.
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0: Lasst euch nicht verarschen, nur weil es stellenweise nice ist und stellenweise, joa, gerade in der Kiss Nation. Es bleibt nämlich überwiegend grau und nass, Maximalwerte zwischen 12 und 16 Grad. Mehr ist nicht drin. Regenschirm mitnehmen, egal wo ihr gerade zuhört, Kiss Nation. Aber wie sieht's die nächsten Tage aus? Morgen am Feiertag, zumindest in Berlin und Brandenburg, überwiegend grau und bewölkt. Auch Teile von Hamburg und Teile Bayerns, bisschen betroffen. Aber, jetzt gut zuhören, Freitag, Samstag, Sonntag, egal wo ihr seid, Temperaturen Bombe. Viel Sonne, harmlose Wolken, zwischen 15 und 21 Grad. Geil!
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0: Sido auf Kiss FM, Home of Hip Hop and R&B. 3:05, ihr hört Gianluca live auf Kiss FM. Wir ziehen Kiss FM's Finest um einen Tag vor, aus guten Gründen.
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0: Morgen ist Vatertag, Baby. Und warum nicht auch die Daddys richtig gebührend feiern? Ein ganz dicker Knutscher aus dem Kiestauer. An alle werdenden Daddys, an alle Väter, an alle, die die Vaterrolle eingenommen haben, weil der Erzeuger sich verpisst hat oder einfach einen scheiß Job macht. Ganz dicker Knutscher. Und deswegen, Kiss Nation, euer Auftrag ist, schreibt uns auf WhatsApp oder schickt uns Sprachmemos den Song, den ihr mit eurem Daddy verbindet. Haut Grüße noch dazu raus. So wie Lea und Sina aus Berlin es gemacht haben.
2: Hallo, hier ist Sina und Lea. Und wir würden gerne unserem Vater zum Vatertag einen ganz besonderen Song widmen. Und zwar ist der vor ein paar Jahren auf einmal wieder in seine junge Rolle gesprungen und hat den Deutschrap für sich entdeckt. Und da würden wir uns gerne Roller von Apache für ihn wünschen. We love you.

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1: Mit Alex. Das Bundeskabinett hat Änderungen am sogenannten Heizungsgesetz der früheren Ampelregierung beschlossen. Bauministerin Huberts von der SPD sagte, damit könne man langfristig planen. Mit dem neuen Gesetz dürfen Hauseigentümer weiterhin selbst entscheiden, ob sie mit Öl, Gas, Wärmepumpe oder anderen Technologien heizen. Der Grünen-Politiker Cem Özdemir ist neuer Ministerpräsident in Baden-Württemberg. Für Özdemir stimmt nach Angaben von Landtagspräsident Strobel im ersten Wahlgang 93 der anwesenden 157 Abgeordneten. Die Koalition aus Grünen und CDU verfügt insgesamt über 112 Stimmen. Özdemir ist der erste Ministerpräsident mit türkischen Wurzeln in der Geschichte der Bundesrepublik. Kimberly Scott, die Ex-Frau von Eminem, wird beschuldigt, unter Alkoholeinfluss in ein geparktes Auto gefahren zu sein und danach Fahrerflucht begangen zu haben. Jetzt legte die 51-Jährige vor Gericht in Michigan ein No-Contest-Geständnis ab. Das ist eine Erklärung, mit der sie die Vorwürfe weder bestreitet noch einräumt. Damit bekennt sie sich de facto schuldig.
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3: Ragazzi, wir ziehen Kiss FM's Finest vor, weil morgen ist Vatertag. Und heute steht Kiss FM's Finest ganz in seinem Motto: Tracks, die ihr euren Daddys widmet. Haut auch gerne Grüße raus. Schickt uns das alles, euer Trackwunsch und Grüße an Daddys an 030 20 19 17 17. Dann spielen wir eure Tracks bei Kiss FM's Finest in nur zwei Songs.

0: Charlie XCX, 360, hier ist Kiss FM an euer Mittwochnachmittag.
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0: Wir ziehen Kiss FMs Finest ein bisschen vor, denn morgen ist Vatertag und deswegen feiern wir alle Daddys bei uns in der Kiss Nation. Ein ganz dicker Knutscher der Gerzi. Auftrag für euch, Kiss Nation, schickt uns die Tracks, die ihr bei uns in der Playlist hören wollt und euren Daddys widmet. 030 20 19 17 17. Gerne auch per Sprachmemo an unser Kiss-Contact. Wir haben uns natürlich auch umgehört. Sebastian aus Berlin sagt:
2: Hey, ich bin Sebastian aus Berlin und ich wünsche mir den Song Count on Me von Bruno Mars wegen der vier Erlebnisse, die ich mit meinem Vater hatte, wo ich missgebaut habe und mir immer wieder verziehen hat und ich so wachsen konnte.
0: Deswegen sind unsere Daddys einfach unsere besten Freunde for life. Für dich und dein Daddy Sebastian, Bruno Mars, Count on Me, aus seinem Album Doo-Wops and Hooligans, jetzt für euch bei Kiss FM's Finest.

viele auch der Weg in Richtung langes Wochenende, ragazzi. Bis dahin haben wir noch ein, zwei Stündchen, die wir abdrücken müssen. Chris Brown in der Kiss FM Playlist mit Bryson Tiller, It Depends. Chris Brown, der by the way richtig Shitstorm bekommen hat, nicht nur seiner eigenen Fanbase, sondern von Musikkritikern weltweit. Und ihr kennt mich mittlerweile, ich halte nicht sonderlich viel von Musikkritikern, ne? Weil sie jeden großen Artist, egal ob weiblich

0: männlich divers, einfach grundsätzlich schlecht reden, wenn eine neue Platte rauskommt. Aber was Pitchfork geschrieben hat, Musikmagazin, Online-Musikmagazin, über das neue Album Brown von Chris Brown, da muss ich denen recht geben. Eine Bewertung von 1,3 von 10, Digga. Und dann haben sie einen Post abgesetzt auf X mit dem Titel This album is a real piece of shit. Also an der Stelle, Pitchfork, ihr habt mich zum Lachen gebracht. Tatsächlich sagen sie aber auch, die eine oder andere Nummer ist sogar geil, der Rest kannst du eine Tonne kloppen, Sexy Red zum Beispiel, die Featurings, und damit haben sie einen Punkt. Aber die Nummer, die die gemocht haben, womit sie auch recht haben, ist bei uns in der Kiss FM Playlist zurecht. It Depends. Außerdem noch Bruno Mars und noch viel, viel mehr.
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0: Okay, also schauen wir mal auf die aktuelle Situation. Es ist sehr, sehr wechselhaft. Man könnte meinen, wir sind Mitte April statt Mitte Mai. Sehr wechselhaft. Mal wolkig, mal Sonne, dann Regen, Matsch überall, dann aber wieder cool, dann wieder warm. Also die Wettergötter entscheiden sich momentan nicht. Aber ich kann euch sagen, wie das Wetter die nächsten Tage wird. Morgen müssen wir noch mit der ein oder anderen Regenwolke und dem ein oder anderen Schauer leben bei uns in der Kiss Nation. Freitag, Samstag, Sonntag wird Bombe. Deutlich mehr Sonne, harmlose Wolken. Okay, Regenschirm braucht ihr dann nicht. Es wird Zeit, den Grill wieder rauszustellen, Picknickdecke raus, geht in eure Lieblingsbar auf die Terrasse, gönnt euch einen Kaffee irgendwo am Kudamm oder sonst wo. Habt einfach Spaß, wird gut.
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0: Anastasios Smarties, Kiss FM, Home of Hip Hop and R&B. Ladies and Gentlemen, mit mir Gianluca live und jetzt aufgepasst, denn was bin ich da sehend in den Nachrichten? Ritalin geht ins Gefängnis? Was es damit auf sich hat, das weiß Kollegin Michelle aus den Kiss FM News.
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2: Der Sänger Ritalin geht ins Gefängnis, denn er ist ein paar Mal schwarz gefahren und wer die Strafe nicht zahlt, muss ins Gefängnis.
3: Ich sehe es irgendwo als Selbstversuch, um mal, keine Ahnung, zu checken, ob ich 6 Tage es schaffe, nicht am Handy zu sein und mal wieder ein Buch zu lesen, weil ich habe jetzt 3 Jahre kein Buch gelesen. Aber irgendwo will ich auch darauf aufmerksam machen, wie dumm dieses Gesetz ist. Dieses Gesetz ist so hängen geblieben, weil unter diesem Gesetz leiden immer die sich das Ticket nicht leisten konnten, dann die Strafe nicht zahlen konnten, die Mahnung nicht zahlen konnten und sich auch nicht aus dem Gefängnis freikaufen können.
2: Genau deswegen steht das Gesetz in der Kritik. Es trifft oft obdachlose Menschen und kostet den Staat auch verhältnismäßig viel Geld. Es ist nicht mal einen Monat her, da wurde im Bundestag darüber abgestimmt, ob das Fahren ohne Ticket entkriminalisiert werden sollte. Dafür waren die Grünen und die Linke, sie hatten aber nicht genug Stimmen, denn dagegen waren die Union, die SPD und die AfD.
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0: Happy Mittwoch, 13. Mai 2026. Ihr hört Gianluca live auf KISS.
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0: Wir ziehen Feines einen Tag vor, denn morgen ist Vatertag. Ragazzi, auguri an alle Daddies. Yes. An alle werdenden Väter. An alle, die eine viel geilere Vaterrolle eingenommen haben als der Erzeuger. Ragazzi, ganz dicker Knutscher geht an euch raus. Und das ist euer Auftrag, KISS Nation. Schickt uns die Tracks rein, die ihr mit euren Daddies verbindet. Und haut da noch einen Gruß dran. Schickt alles auf WhatsApp. 030 20 19 17 17. Wir hören mal, was noch reingekommen ist an Wünsche.
2: Hi, ich bin Iva aus Berlin und ich wünsche mir Changes von Tupac für meinen Vater, der mich immer an meinen Dad erinnert und wir immer zusammen Tupac hören. Und alles Gute zum Vatertag. Ich hab dich lieb.

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1: 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Ich dachte ja immer schon, wir Berliner sind krass und crazy. 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
2: 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Die hat das Huhn Henrietta getauft und ihr ein paar Haferflocken zu essen gegeben, bevor es dann weiter zum Vogelnotdienst ging. 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

0: 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Die 1000 Euro Entlastungsprämie für Arbeitnehmer ist vom Tisch. Die Koalition will das Vorhaben nicht weiter verfolgen, heißt es in einer Nachricht von Fraktionschef Spahn und CSU-Landesgruppenchef Hoffmann an die Unionsabgeordneten. Das Vorhaben war im Bundesrat krachend gescheitert. Seine Eltern waren türkische Gastarbeiter, jetzt regiert der grüne Cem Özdemir Baden-Württemberg. Für Özdemir als Ministerpräsidenten stimmten nach Angaben von Landtagspräsident Strobel im ersten Wahlgang 93 der anwesenden 157 Abgeordneten. Er führt eine Koalition mit der CDU an, wie schon sein Vorgänger Winfried Kretschmann. Man kennt es von Festivals, im Stadion oder bei anderen großen Veranstaltungen, Schlangen vor der Damentoilette. Die Grünen im Bayerischen Landtag wollen für mehr Geschlechtergerechtigkeit sorgen. Sie rechnen vor, bei einer Veranstaltung mit 1000 Gästen müssen die Veranstalter 12 Damentoiletten vorhalten. Bei den Männern sind es 8, aber dazu 12 Pissoirs. Macht zusammen 20. Ändern soll das ein Antrag mit dem Titel Frauen müssen übrigens auch mal.
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2: Ragazzi, wir ziehen Kiss FM's Finest um einen Tag vor, denn morgen ist Vatertag. Deswegen schickt uns die Tracks, die ihr mit euren Daddys verbindet, mit persönlicher Widmung gerne jetzt per Sprachmemo an KISS Contact 030 2019 1717. In nur zwei Tracks spiele ich eure

0: Feeling It Girl auf Kiss FM. Hier ist Gianluca live.
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0: Ragazzi, morgen ist Vatertag. Ein dicker Knutscher geht raus aus dem Kiss-Tower an alle werdenden Väter, an alle Väter, die es schon sind. Und. Kiss Nation, das ist das Motto. Songs, die ihr eurem Daddy widmet. Schickt uns alles gerne rein an Kiss Contact. Wir hören mal.
2: Hallo, ich bin Sarah aus Berlin und ich wünsche mir den Song Mockingbird von Eminem für meinen Papa, weil er mich an die Beziehung zwischen mir und meinem Vater erinnert. Alles Gute zum Vatertag. Hab dich lieb.
0: Nice. Spiel ich. Daddy always

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0: Kendrick, Momo Boyd, Good Flirts. Das ist genau der Vibe, den wir brauchen für die letzten paar Stunden im Job. Kiss FM am Start mit Good Flirts. Hier ist Gianluca live für euch. Und es gibt offenbar ein neues Buberwort, das gewählt werden kann. Alle Infos dazu hat Kollegin Michelle aus den News für euch.
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2: Es wird wieder das Boomer-Wort des Jahres gesucht. Creator Levi Pannell hat dazu aufgerufen.
3: Wir suchen nämlich ein Wort, das hauptsächlich von alten Leuten benutzt wird, aber komplett hart geht. Also zum Beispiel Kokolores, Sportsfreund oder letztes Jahr gewonnen hat Baujahr statt Geburtsjahr.
2: In den Kommentaren sind auch schon einige Vorschläge. Mit dabei sind zum Beispiel Kalenderwoche, Rechner statt Computer, Juno und Juli statt Juni und Juli, Hope, also wahrscheinlich ist der Wahl gemeint, Sippschaft für Familie und mein persönlicher Favorit bisher, Muckibude für Fitnessstudio.
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0: Dave and Tams.
1: 5'9 Brown Eyes.
0: Genau, der richtige Sound für euren Weg in Richtung Wochenende für viele von euch. Für einige nur der Feierabend. Ich fühl's, ich muss auch ackern. Aber Themawechsel, Kiss Nation. Hier ist Gianluca live.
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0: Morgen werden alle Daddys gefeiert in der Kiss Nation. Auguri, Melani, auguri. An alle werdenden Väter, an alle Daddys, an alle, die die Rolle des Erzeugers eingenommen haben, beziehungsweise die des Erzeugers ersetzt haben, weil er sich verpisst hat. Ich liebe euch alle. Ihr macht einen geilen Job, Daddys. Aber genauso wie wir die Mütter gefeiert haben bei uns in der Kiss Nation, genauso feiern wir natürlich euch auch. Und am besten zweimal. Heute mit Kiss FM's Finest eure Tracks, die ihr euren Daddys widmet. Jetzt reinschicken mit Widmung.
3: Hi, hier ist Luisa aus München.
0: Hello.
3: Ich wünsche mir zum Vatertag Liebe von Sido, weil er mich immer bedingungslos liebt und er einfach mein Vorbild ist. Schön. Alles Gute zum Vatertag. Ich hab dich ganz doll lieb. Lass dich feiern.
0: Brava. Okay, für dich, Luisa, und für deinen Dad.

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2: Mit Alex. Das Bundeskabinett hat Änderungen am sogenannten Heizungsgesetz der früheren Ampelregierung beschlossen. Bauministerin Huberts von der SPD sagte, damit könne man langfristig planen. Mit dem neuen Gesetz dürfen Hauseigentümer weiterhin selbst entscheiden, ob sie mit Öl, Gas, Wärmepumpe oder anderen Technologien heizen. Der Grünen-Politiker Cem Özdemir ist neuer Ministerpräsident in Baden-Württemberg. Für Özdemir stimmt nach Angaben von Landtagspräsident Strobel im ersten Wahlgang 93 der anwesenden 157 Abgeordneten. Die Koalition aus Grünen und CDU verfügt insgesamt über 112 Stimmen. Özdemir ist der erste Ministerpräsident mit türkischen Wurzeln in der Geschichte der Bundesrepublik. Kimberly Scott, die Ex-Frau von Eminem, wird beschuldigt, unter Alkoholeinfluss in ein geparktes Auto gefahren zu sein und danach Fahrerflucht begangen zu haben. Jetzt legte die 51-Jährige vor Gericht in Michigan ein No-Contest-Geständnis ab. Das ist eine Erklärung, mit der sie die Vorwürfe weder bestreitet noch einräumt. Damit bekennt sie sich de facto schuldig.
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4: Und bei Kiss FM's Fine ist in zwei Tracks. Ganz fettes Motto: Tracks, die ihr euren Daddys widmet. Schickt alles rein auf Instagram kissfm.de. Direkt nach Jack Harlow, vorher aber noch Benno mit Love You Anyway.
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0: Mega Knutsche an alle werdenden Daddys, an alle Daddys, die es schon sind. Ey, yo, deswegen heute Motto, Tracks, die ihr mit euren Daddys verbindet. Und schickt uns gerne alles rein, wir spielen eure Tracks, wir hören mal.
1: Hi, ich bin Lennart aus Oldenburg, bin heute in Berlin unterwegs. Zum Vatertag ein Song, der mir direkt eingefallen ist, wäre zum Beispiel Stan von Eminem und Dido, weil der Song mich sehr berührt, weil ich Eminems Geschichte ein bisschen kenne, wie er über seine Tochter spricht, wie er über seine Tochter liebt und redet und die ganze Geschichte dahinter. Außerdem ist der Song auch einfach absolut cool.
0: Stark.

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0: Ragazzi, morgen ist Vatertag. Auguri an Meloni. An alle werdenden Daddies, an alle Daddies. Ey yo, denkt daran, geht rechtzeitig los und holt nicht immer nur Deo oder Shampoo oder Aftershave. Ich bin mir sicher, die freuen sich auch über Werkzeug oder anderen Shit, den die halt brauchen. Nein, pass auf, wir feiern den zweimal, morgen offiziell und heute mit Kiss FM's Finest. Schickt uns eure Tracks zu, die ihr mit euren Daddies verbindet und haut noch eine Widmung hinten dran. Schickt alles rüber an Kiss Contact 030 20 19 17 17, wir hören mal.
2: Also, wir widmen Papa Reinhard das Lied von Run DMC, It's Like That, weil
3: er so Lieder gerne mag
2: und er der beste Papa ist.
0: Tschüss, Papa Reinhard, erstmal Respekt. Also, Papa Reinhard hört sich jetzt für mich nicht nach dem klassischen Hip-Hopper an, aber stabil. Gut, spiel ich. Kiss FM. 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
1: Ey yo, Kiss Nation, ey yo, was geht ab, Deutschland? Ich dachte immer schon, wir Berliner sind krass und crazy, aber was da im Fundbüro in München gefunden wurde, das ist crazy.
2: Ein Huhn ist am Münchner Hauptbahnhof freigelassen.
1: Oh nein.
2: Es wurde dann

0: kein Besitzer gemeldet.
1: Das arme Huhn wollte einfach nur einen saufen gehen und dann wieder schnell nach Hause gehen. Ja, und dann wurde es einfach eingefangen und in so ein Vogelnot.

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2: Die Kombi Anke Engelke und Bastian Pastewka. Wir lieben sie beide und jetzt sprechen sie einfach zwei Schafe im neuen Film Glen Kill, ein Schafskrimi. Das kann eigentlich nur brutal lustig werden.
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2: Gianluca live für euch. KISS Nation, habt ihr schon mal einen Krimi gesehen, in dem einfach Schafe die Main-Protagonisten spielen? Also ich auch nicht, aber jetzt wird's komplett absurd. Ein Schafskrimi kommt in die Kinos.
4: Aufwachen! Alle aufwachen!
5: Wir haben George auf der Wiese gefunden und er bewegt sich nicht.
6: Was?
4: Lilly, was machen wir jetzt?
5: Unser Schäfer wurde ermordet. Und wir werden das Verbrechen aufklären.
2: 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Die Dorfbewohner verhalten sich plötzlich alle ultra verdächtig. 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Für eure free Tickets jetzt das Wort Kino schicken an KISS Contact 030 2019 1717.
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1: Mit Alex. Die 1000 Euro Entlastungsprämie für Arbeitnehmer ist vom Tisch. Die Koalition will das Vorhaben nicht weiter verfolgen, heißt es in einer Nachricht von Fraktionschef Spahn und CSU-Landesgruppenchef Hoffmann an die Unionsabgeordneten. Das Vorhaben war im Bundesrat krachend gescheitert. Seine Eltern waren türkische Gastarbeiter, jetzt regiert der grüne Cem Özdemir Baden-Württemberg. Für Özdemir als Ministerpräsidenten stimmten nach Angaben von Landtagspräsident Strobel im ersten Wahlgang 93 der anwesenden 157 Abgeordneten. Er führt eine Koalition mit der CDU an, wie schon sein Vorgänger Winfried Kretschmann. Man kennt es von Festivals, im Stadion oder bei anderen großen Veranstaltungen, Schlangen vor der Damentoilette. Die Grünen im Bayerischen Landtag wollen für mehr Geschlechtergerechtigkeit sorgen. Sie rechnen vor, bei einer Veranstaltung mit 1000 Gästen müssen die Veranstalter 12 Damentoiletten vorhalten. Bei den Männern sind es 8, aber dazu 12 Pissoirs. Macht zusammen 20. Ändern soll das ein Antrag mit dem Titel »Frauen müssen übrigens auch mal«.
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3: Happy Mittwoch, Friends. Normalerweise ist ja donnerstags immer mein Lieblingstag hier bei Kiss, aber heute hat sich das einfach mal nach vorne geschoben.
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3: Yes, ihr bestimmt die Playlist mit. Morgen ist Vatertag, heißt, wir wollen heute schon die Songs hören, die ihr mit euren Vätern verbindet oder die ihr euren Vätern widmen wollt. Also immer her damit.

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1: Bestimmt ihr ja jeden Donnerstag die Playlist mit. Morgen ist aber Feiertag, also machen wir das Ganze einfach heute. Also haut mal eure Shoutouts und Widmungen an eure Väter raus. 030 20 19 17 17.
2: Hallo, ich bin Sarah aus Berlin und ich wünsche mir den Song Mockingbird von Eminem für meinen Papa, weil er mich an die Beziehung zwischen mir und meinem Vater erinnert. Alles Gute zum Vatertag, hab dich lieb.
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0: So klingt euer Abend hier auf Kiss FM. Tylers Album A-Pop kommt am 24. Juli. Also perfekt zum Sommer. Ihren Track Chanel hört ihr gleich hier in der Playlist. Ich bin Malisha, was geht?
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0: Morgen ist Vatertag. Ganz passend dazu brauchen wir eure Shoutouts an eure Väter und eure Songwidmungen.
2: Hallo, hier ist Sina und
3: Lea.
2: Und wir würden gerne unserem Vater zum Vatertag einen ganz besonderen Song widmen. Und zwar ist er vor ein paar Jahren auf einmal wieder in seine junge Rolle gesprungen und hat den Deutschrap für sich entdeckt. Und da würden wir uns gerne Roller von Apache für ihn wünschen. We love you.
0: Ah, ich liebe alles daran. Aber Apache macht auch Songs für jedes Alter. Roller, jetzt hier. Auf Kiss.

0: Girl Get Up von Doechii und SZA hier auf Kiss FM am Mittwochabend. Wir machen gleich weiter mit einem anderen Girl im Game.
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0: Players von Coi Leray. Das ist so ein richtiger Song zum Confident fühlen. Den habe ich gleich hier in der Kiss Playlist für euch. Mein Name ist Malisha. Was geht?
2: Von zu. 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
1: Was geht, Freunde? Tage, die sich wie Freitag anfühlen, sind immer die besten.
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1: Morgen ist Feiertag, deswegen verschieben wir Finest auf heute. Wir brauchen eure Shoutouts und Songwidmungen an eure Väter oder Baby-Daddies, passend zum Vatertag. 030 20 19 17 17. Solange ihr euch einen Song überlegt, hab ich schon mal ein bisschen Inspo. Das ist Rich Baby Daddy von Drake und Sexy Red hier auf Kiss FM.

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0: Welcher Track erinnert euch an euren Vater?
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0: Passend zum Vatertag. Morgen ist das Motto für heute. Sorry, ich war kurz raus aus dem Konzept. Passend zum Vatertag morgen ist das Motto für die Playlist heute. Ihr entscheidet mit, was läuft. Wir brauchen eure Shoutouts und Songwidmungen an euren Vater. Also haut mal raus am KISS Contact 030 20 19 17 17.
2: Also, wir widmen Papa Reinhard das Lied von Run DMC, It's Like That, weil
3: er so Lieder gerne mag
2: und er der beste Papa ist.
4: And it goes a little something like this.

0: Kiss FM ist an am Mittwochabend. Friends, morgen einfach ausschlafen?
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0: So bockt der Feierabend doch noch mehr. Ever Since You Left Me von French Montana und Max B hört ihr gleich hier auf Kiss. Ich bin Malisha. Was geht?
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0: nur morgen geht's um eure Väter, sondern heute schon.
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0: Yes, wir ziehen Finest ausnahmsweise mal vor. Und passend zum Vatertag wollen wir natürlich eure Tracks an eure Väter, Männer, Baby-Daddies und was es sonst noch gibt hören. Also haut gerne raus am KISS-Contact 030 20 19 17 17.
2: Hi, ich bin Iva aus Berlin und ich wünsche mir Changes von Tupac für meinen Vater, der mich immer an meinen Dad erinnert und wir immer zusammen Tupac hören. Und alles Gute zum Vatertag. Ich hab dich lieb.

0: Abend hier auf Kiss FM mit mir, Malisha. Baby Keem kommt im September nach Deutschland. You used to call my phone on a Friday night. It's been over. Die Videos von seiner Tour sehen richtig, richtig nice aus. Die Crowd ist auf jeden Fall am Start. Sein Track Good Flirts featuring Kendrick Lamar hört ihr gleich hier auf Kiss.
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1: Yes, Sir, das hier ist die perfekte Art, um in den Feiertag zu sliden, wenn heute noch Turn Up bei euch angesagt ist, aber auch, wenn ihr die Zeit einfach nutzen wollt, um euch einen chilligen zu machen. Wir gehen direkt in die Playlist mit Dilemma von Nelly und Kelly Rowland hier auf KISS FM.

Zeitnah live von Jay-Z hier bei den Oldschool Beats mit mir, Malisha. Was geht? Unpopular Opinion, aber Beef im Rap-Game ist das Unnötigste, was es gibt. Oft sind es einfach nur angekratzte Egos, die sich dann gegenseitig fertig machen. Aber ich muss zugeben, es kann auch gute Promo sein.

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heute. Die machen immer noch Musik, haben jetzt sogar ihr erstes spanisches Album rausgebracht, Dios Bendiga, und sind sogar ab nächsten Monat auf Tour. Am 14. Juni sind sie in Dortmund. Ihren Track Lowrider hört ihr jetzt hier auf KISS.

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2: 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That's right, jeden Mittwochabend ist es Zeit, ein bisschen nostalgisch zu werden und an Back in the Days zu denken. Hier fehlt noch ein Song? Dann schickt auf jeden Fall eine Mail an hiphop@kissfm.de. Wir gehen in die Playlist mit einem OG R&B-Song.

Habt ihr euch schon mal nicht dazu gehörig gefühlt? Das hier sind die Oldschool Beats mit mir, Malisha. Was geht? 1995 wurde Outkast bei den Source Awards einfach vom Publikum ausgebuht, weil sie nicht aus den typischen Orten der West oder East Coast kamen, wie die ganzen anderen Hip-Hopper, was absolut crazy ist. Aber statt sich unterkriegen zu lassen, hat Outkast das als Inspo genutzt und den Song hier rausgebracht. Das ist AT Aliens auf KISS FM.

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